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1: Ich bin Hendrik Daum. Die EU-Staaten wollen nach ihrem Streit über die Migrationskrise in Ceuta künftig geschlossener auftreten. Außerdem wollen sie durch Frühwarnsysteme besser vorbereitet sein. Das teilten die Mitgliedsländer nach einer Videokonferenz der Innenminister mit. Vergangene Woche waren insgesamt rund 72.000 Migranten in die spanische Nordafrika-Exklave Ceuta gelangt. Rund 70.000 von ihnen sind inzwischen nach Marokko zurückgekehrt. Aus Madrid berichtet Julia Macher.
2: Spanien sieht sich gestärkt. Alle EU-Partner hätten die schnelle Reaktion und das effiziente Krisenmanagement gelobt, so der Innenminister. Nachdem vergangene Woche Zehntausende Migranten schwimmend und kletternd in die spanische Exklave Ceuta drängten, hatten mehrere Länder Madrids liberale Einwanderungspolitik dafür verantwortlich gemacht.
1: Nach einer Sondersitzung des Innenausschusses zum Anschlag auf den Berliner CSD sind nach Ansicht der Grünen noch viele Fragen offen. Fraktionsvize von Notz sagte, wesentliche Tatumstände seien noch nicht geklärt. Das betreffe unter anderem die vermeintliche Tatwaffe, eine Machete, die bisher nicht gefunden worden sei. Von Notz kritisierte, es gebe noch keine chronologische Aufstellung des Behördenhandels. Innenminister Dobrindt hat das inzwischen aber zugesagt. Über der Ostsee ist es erneut zu einem militärischen Zwischenfall gekommen. Die polnische Luftwaffe hat dort nach eigenen Angaben ein russisches Aufklärungsflugzeug abgefangen, zum dritten Mal innerhalb weniger Tage. Polen spricht von provokativen Aktionen Russlands. Der polnische Luftraum sei aber nicht verletzt worden. Der Stadt Plauen steht ein großer Demonstrationstag bevor, und zwar am kommenden Samstag. Gunnar Tichy mit den Einzelheiten.
23: Eine Initiative, die unter anderem den Rücktritt der Bundesregierung und neue Wahlen fordert, rechnet mit mehr als 10.000 Teilnehmern aus dem gesamten Bundesgebiet. Wie das Landratsamt mitteilte, wurden insgesamt 12 Versammlungen und Autokorsos angezeigt. Es komme daher zu weitreichenden Verkehrseinschränkungen und Sperrungen in der Stadt, zum Teil auch schon ab Freitagabend. Die Polizei bereitet sich auf einen Großeinsatz vor.
1: FIFA-Boss Gianni Infantino hat Medienberichten zufolge für den heutigen Mittwoch zu einer Krisensitzung des Weltverbands nach Marokko geladen. Der heftig in der Kritik stehende FIFA-Boss, heißt es, habe wichtige Mitarbeiter zu einem Treffen in die Hauptstadt Rabat beordert. Allerdings sei unklar, was er dort genau besprechen wolle. Infantino hatte zuletzt für eine Welle der Empörung in der Fußballwelt gesorgt, als seine Pläne zum Verkauf von WM-Rechten an Investoren bekannt wurden.
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24: Tiefsttemperaturen um 20 Grad. Heute ziehen zunächst noch Schauer und Gewitter durch. Danach zeigt sich im Laufe des Tages kurz die Sonne, bevor am Nachmittag neue kräftige Gewitter entstehen können. Teils böiger Westwind. Heute Höchsttemperaturen zwischen 33 und 35 Grad. Morgen freundlich, meist trocken, bis 31 Grad. Und übermorgen deutlich kühler, Höchstwerte zwischen 23 und 25 Grad.
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9: Ich bin Hendrik Daum. Die EU-Staaten wollen nach ihrem Streit über die Migrationskrise in Ceuta künftig geschlossener auftreten. Außerdem wollen sie durch Frühwarnsysteme besser vorbereitet sein. Das teilten die Mitgliedsländer nach einer Videokonferenz der Innenminister mit. Vergangene Woche waren insgesamt rund 72.000 Migranten in die spanische Nordafrika-Exklave Ceuta gelangt. Rund 70.000 von ihnen sind inzwischen nach Marokko zurückgekehrt. Aus Madrid berichtet Julia Macher.
10: Spanien sieht sich gestärkt. Alle EU-Partner hätten die schnelle Reaktion und das effiziente Krisenmanagement gelobt, so der Innenminister. Nachdem vergangene Woche Zehntausende Migranten schwimmend und kletternd in die spanische Exklave Ceuta drängten, hatten mehrere Länder Madrids liberale Einwanderungspolitik dafür verantwortlich gemacht.
9: Die schwarz-rote Koalition trifft derzeit Vorkehrungen für eine Neuauflage des Zivildienstes, und zwar für den Fall, dass die Wehrpflicht wieder eingeführt werden muss, um so genügend Soldatinnen und Soldaten zu rekrutieren. Linke und FDP kritisieren diese Vorbereitungen der Bundesregierung für einen neuen Zivildienst. Linken-Chefin Schwertner warnte, ein verpflichtender Zivildienst könnte tariflich bezahlte Arbeit im Sozialbereich verdrängen. Und FDP-Generalsekretär Hagen sagte, die Pläne zeigten, dass die Bundesregierung kein Vertrauen habe, die Sollstärke der Bundeswehr durch Freiwilligkeit zu erreichen. Über der Ostsee ist es erneut zu einem militärischen Zwischenfall gekommen. Die polnische Luftwaffe hat dort nach eigenen Angaben ein russisches Aufklärungsflugzeug abgefangen. Zum dritten Mal innerhalb weniger Tage. Polen spricht von provokativen Aktionen Russlands. Der polnische Luftraum sei aber nicht verletzt worden. Bautzen feiert seine Senfwochen. Bis 30. August wird Senf in verschiedensten Variationen und Gerichten in Restaurants und Lokalen angeboten. Der Senf ist eines der Markenzeichen der Spreestadt. Bodo Siegert vom Tourismusverein zu einigen Leckerbissen auf den diesjährigen Bautzener Senfwochen.
11: Wir haben zum Beispiel eine Cocktailbar, da gibt's einen Senfcocktail, wir haben ein Senfeis, wir haben herkömmlich eine Senfsuppe und natürlich wird's auch in einigen Restaurants die Senfeier geben, die man schon kennt, aber eben mit dem guten Bautzner Senf.
9: Der massiv in der Kritik stehende FIFA-Präsident Infantino hat für heute zu einer Krisensitzung des Weltverbands nach Marokko geladen. Das berichten englische Medien. Zu dem Treffen habe Infantino wichtige Mitarbeiter in die Hauptstadt Rabat beordert. Allerdings sei völlig unklar, was der FIFA-Chef genau besprechen will. Infantino hatte zuletzt für Empörung in der Fußballwelt gesorgt, als seine Pläne bekannt wurden, WM-Rechte an Investoren zu verkaufen.
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12: Tiefstemperaturen um 20 Grad. Heute ziehen zunächst noch Schauer und Gewitter durch. Danach zeigt sich im Laufe des Tages kurz die Sonne, bevor am Nachmittag neue kräftige Gewitter entstehen können. Teils böiger Westwind. Heute Höchsttemperaturen zwischen 33 und 35 Grad. Morgen freundlich, meist trocken bis 31 Grad. Und übermorgen deutlich kühler, Höchstwerte zwischen 23 und 25 Grad.
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9: Ich bin Hendrik Daum. Einen schönen guten Morgen. Die EU-Staaten wollen nach ihrem Streit über die Migrationskrise in Ceuta künftig geschlossener auftreten. Außerdem wollen sie durch Frühwarnsysteme besser vorbereitet sein. Das teilten die Mitgliedsländer nach einer Videokonferenz der Innenminister mit. Vergangene Woche waren insgesamt rund 72.000 Migranten in die spanische Nordafrika-Exklave Ceuta gelangt. Rund 70.000 von ihnen sind inzwischen nach Marokko zurückgekehrt. Aus Madrid berichtet Julia Macher.
14: Spanien sieht sich gestärkt. Alle EU-Partner hätten die schnelle Reaktion und das effiziente Krisenmanagement gelobt, so der Innenminister. Nachdem vergangene Woche Zehntausende Migranten schwimmend und kletternd in die spanische Exklave Ceuta drängten, hatten mehrere Länder Madrids liberale Einwanderungspolitik dafür verantwortlich gemacht.
9: Die Serie von Enthüllungen über alarmierende Hackerfähigkeiten führender KI-Modelle reißt nicht ab. Jetzt ertappten britische Sicherheitsforscher künstliche Intelligenz beim Versuch, in Eigeninitiative eine Schwachstelle in öffentlich zugänglicher Software einzuschleusen. Um damit durchzukommen, versuchte das KI-Modell der Entwicklerfirma Anthropic sogar, per E-Mail einen zuständigen Menschen zu manipulieren. Die schwarz-rote Koalition trifft derzeit Vorkehrungen für eine Neuauflage des Zivildienstes, und zwar für den Fall, dass die Wehrpflicht wieder eingeführt werden muss, um so genügend Soldatinnen und Soldaten zu rekrutieren. Linke und FDP kritisieren diese Vorbereitungen der Bundesregierung für einen neuen Zivildienst. Linken-Chefin Schwertner warnte, ein verpflichtender Zivildienst könnte tariflich bezahlte Arbeit im Sozialbereich verdrängen. Und FDP-Generalsekretär Hagen sagte, die Pläne zeigten, dass die Bundesregierung kein Vertrauen habe, die Sollstärke der Bundeswehr durch Freiwilligkeit zu erreichen. Bautzen feiert seine Senfwochen. Bis 30. August wird Senf in verschiedensten Variationen und Gerichten in Restaurants und Lokalen angeboten. Der Senf ist eines der Markenzeichen der Spreestadt. Bodo Siegert vom Tourismusverein zu einigen Leckerbissen auf den diesjährigen Bautzener Senfwochen.
15: Wir haben zum Beispiel eine Cocktailbar, da gibt es einen Senfcocktail, wir haben ein Senfeis, wir haben herkömmlich eine Senfsuppe und natürlich wird es auch in einigen Restaurants die Senfeier geben, die man schon kennt, aber eben mit dem guten Bautzner Senf.
9: FIFA-Boss Gianni Infantino hat Medienberichten zufolge für den heutigen Mittwoch zu einer Krisensitzung des Weltverbands nach Marokko geladen. Der heftig in der Kritik stehende FIFA-Boss, heißt es, habe wichtige Mitarbeiter zu einem Treffen in die Hauptstadt Rabat beordert. Allerdings sei unklar, was er dort genau besprechen wolle. Infantino hatte zuletzt für eine Welle der Empörung in der Fußballwelt gesorgt, als seine Pläne zum Verkauf von WM-Rechten an Investoren bekannt wurden.
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18: Ja, dann erstmal einen wunderschönen guten Morgen allerseits. Heute der 5. August, es ist ein Mittwoch und es wird ein schöner Tag, Miri?
19: Naja, es ist ein relativ durchwachsener Tag, sagen wir mal so. Ja. Also es kann am Vormittag durchaus ein paar Schauer geben und dann locker zwischendurch mal auf. Dann kann es wieder ein paar Tropfen geben. Also es ist ein bisschen so eine unsichere Kiste. Die Temperaturen, die sind allerdings sicher und die sind ziemlich hochsommerlich, muss man sagen. 33, 34 Grad, die Höchstwerte auch heute wieder. Und die Luft ist ja teilweise so schwül warm. Ne? Also man merkt schon ein bisschen das, was in der Luft liegt. Morgen sieht's ähnlich aus. Da geht's allerdings mit den Temperaturen ein bisschen in die angenehmere Richtung, sage ich mal. 30, 31 Grad die Höchstwerte.
18: Okay, alles klar. Dann schauen wir noch mal ganz kurz auf die Straßen zum frühen Mittwochmorgen.
19: Ja, da haben wir ein paar Baustellen, aber momentan haben wir noch keine Probleme, keine Staus, keine Blitzer. Das ist doch mal schön, aber vielleicht haben Sie schon irgendwas gesehen. Oh Mann, jetzt reime ich auch noch am frühen Morgen. Also rufen Sie gerne an 03x800 und die 4 gehe ich natürlich persönlich ran, gebe ich dann auch direkt weiter.
18: Alles klar.
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20: Ich finde, wir sollten alle mal kräftig Applaus spenden.
18: Ja. Das finde ich aber auch. Die Miri ist auch mit am Start, ja, natürlich.
19: Für mich spendet keiner.
18: Doch, guck mal, jetzt alle klatschen für dich. Und überhaupt für alle Früh- und Frühstaufsteher jetzt um kurz vor fünf. Ist noch ganz schön zeitig.
19: Ja.
18: Also trotzdem, einen schönen guten Morgen. Auf geht's.
19: Schönen Mittwoch.
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1: Live-Konzerte, die gehören zu meinen absoluten Lieblingshobbys. Kein Vinyl, keine CD und kein Video im Netz kann mir annähernd das Gefühl geben, das ich bei solchen Veranstaltungen erlebe. Nicht nur die Musik ist toll, auch das Publikum ist auf besondere Art und Weise miteinander verbunden und ich schaffe mir Momente, an die ich mich noch ewig erinnern werde. Ich bin an so einem Abend einfach Teil von etwas Größerem. Ich bin beseelt, fast so, als wäre der Heilige Geist mitten im Publikum. Der Heilige Geist, da gab es doch eine Geschichte in der Bibel. Da erzählen die Jünger von einer ähnlichen Erfahrung. Der Heilige Geist bewegte die Menschen und verband sie miteinander im Pfingstwunder. Und vielleicht sind wir dann nach so einem Ereignis auch so mit uns selbst verbunden, dass es unserem Leben, zumindest für eine gewisse Zeit, einen neuen Klang gibt.
0: Gedanken zum Tag. 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

0: mit Stella Stürmer einen schönen guten Morgen. Die Ära der Seifenkistenrennen an der Saloppe ist beendet. Auch das für September geplante Rennen wurde abgesagt. Als Gründe nennen die Organisatoren den stetig wachsenden Aufwand bei der Vorbereitung, veränderte Rahmenbedingungen auf dem Veranstaltungsgelände sowie wirtschaftliche Herausforderungen. Die Stadt Meißen weiht heute ihr umgestaltetes Multifunktionssportfeld am Heiligen Grund ein. Die Anlage kann jetzt für mehrere Ballsportarten genutzt werden. Außerdem wurde das Sportfeld barrierearm gestaltet. Die Stadt Pirna bereitet sich auf die Bewerbung für die Landesgartenschau 2032 vor. Bis Oktober soll ein Konzept entwickelt werden, über das der Stadtrat dann entscheiden will. Der massiv in der Kritik stehende FIFA-Präsident Infantino hat für heute zu einer Krisensitzung des Weltverbandes nach Marokko geladen. Zu dem Treffen habe Infantino wichtige Mitarbeiter in die Hauptstadt Rabat beordert. Worum es genau gehen soll, ist nicht bekannt.
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3: So, und nach einem sehr, sehr heißen Dienstag kommt heute wieder ein
4: sehr heißer Mittwoch.
3: Das wollte ich sagen.
4: Ja, 33, 34 Grad die Höchstwerte heute. Und gegen Vormittag kann es schon vereinzelt mal einen Tropfen geben. Gegen Nachmittag ist durchaus auch mal ein Gewitter möglich. Zwischendurch immer mal Sonnenschein. Also das Ganze ist ziemlich wechselhaft heute. Morgen wird es auf jeden Fall, naja, von kühler kann man jetzt nicht reden, aber die Temperaturen gehen ein Stück nach unten. 30, 31 Grad die Höchstwerte. Und da wird es wahrscheinlich gegen Nachmittag, Abend dann ein paar kleinere Schauer geben. Also, wie sagt man? Wechselhaft.
3: Ja, und der Sommer ist noch nicht vorbei.
4: Nee, nein, Quatsch, überhaupt nicht.
3: Anfang August. Gut, gucken wir schnell noch auf die Straßen. Da ist es relativ entspannt.
4: Genau, da haben wir noch nichts, was irgendwie relevant wäre. Keine Staus, keine Blitzer, die uns gemeldet worden sind. Aber Sie können das natürlich gerne tun, wenn Sie Lust haben und schon wach sind um diese Zeit. 03x800 und die 4 ist die Nummer, unter der Sie mich ganz entspannt erreichen. Oder Sie sprechen auf ein Abi, wenn ich gerade mal kurz auf dem Klo bin.
3: Okay, dankeschön, Miri.
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6: Schau mal. Das Wichtigste ist, dass es Spaß macht.
3: Ja, eben. Und den Spaß haben wir. Wie gesagt, die Miri ist ja auch mit da.
4: Ja. Auch schon Spaß.
3: Ganze Team hier, auch die Mannschaft aus den Nachrichten, wünscht Ihnen und euch einen schönen Mittwochmorgen.
4: Guten Morgen.
3: Auf geht's.
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0: Fünf nach halb sechs jetzt.
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2: Guten Morgen. Ja, auch heute wird's wieder sehr, sehr heiß. 33, 34 Grad die Höchstwerte. Allerdings kann's zwischendurch auch immer mal einen Tropfen geben heute. Und auf den Straßen, da haben wir noch nichts. Keine Staus und Blitzer. Aber Sie vielleicht, dann sagen Sie gerne Bescheid. 03x800 und die 4 ist die Nummer, unter der Sie mich erreichen.
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1: Mit Stella Stürmer einen schönen guten Morgen. Die Ära der Seifenkistenrennen an der Saloppe ist beendet. Ursprünglich war die 22. Saison für den 12. September geplant. Nun wurde die Kultveranstaltung abgesagt. Mehr von Luise Lippert.
2: Die Entscheidung ist den Veranstaltern nicht leicht gefallen. Doch die Gründe sind nachvollziehbar. Weniger Teilnehmer, die wirtschaftlichen Herausforderungen und gestiegene behördliche Anforderungen, auch was die Rahmenbedingungen für den Veranstaltungsort betrifft. In den vergangenen Jahren nahmen mehr als 150 Teams mit über 400 Seifenkisten an der Kultveranstaltung teil. Jetzt ist damit Schluss. Die Veranstalter haben aber schon ein neues Format in Planung, und zwar den ersten Carambolaja-Einpark-Contest.
1: Die Stadt Meißen weiht heute ihr umgestaltetes Multifunktionssportfeld am Heiligen Grund ein. Die Anlage kann jetzt für mehrere Ballsportarten genutzt werden. Neben Fußball sind dort künftig auch Handball und Basketball möglich. Außerdem wurde das Sportfeld barrierearm gestaltet. Dank eines speziellen Belags können auch Menschen mit Handicap die Anlage uneingeschränkt nutzen. Der Belag gilt zudem als besonders robust und wartungsarm, so die Stadt Meißen. Die Stadt hat rund 150.000 Euro in den Umbau investiert. Das frühere Spielfeld war ausschließlich für Fußball ausgelegt. Die Stadt Pirna will die Landesgartenschau 2032 ausrichten. Die entsprechenden Vorbereitungen für eine Bewerbung laufen. Die Bewohner der Stadt können ab kommenden Montag bei einer ersten Bürgerbeteiligung Ideen, Wünsche und Erfahrungen einbringen. Für den 25. August ist zudem eine öffentliche Infoveranstaltung in der Aula der Grundschule am Friedenspark geplant. Bis Oktober 2026 können sich sächsische Städte und Gemeinden mit einem Konzept für die Landesgartenschau 2032 bewerben. Mehr Infos, auch wie Sie Ihre Ideen einbringen können, erhalten Sie bei uns im Netz auf radiodresden.de. Die EU-Staaten wollen nach ihrem Streit über die Migrationskrise in Ceuta künftig geschlossener auftreten. Außerdem wollen sie durch Frühwarnsysteme besser vorbereitet sein. Das teilten die Mitgliedsländer nach einer Videokonferenz der Innenminister mit. Vergangene Woche waren insgesamt rund 72.000 Migranten in die spanische Nordafrika-Exklave Ceuta gelangt. Rund 70.000 von ihnen sind inzwischen nach Marokko zurückgekehrt.
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3: Einen wunderschönen guten Morgen und schönen Start in den heutigen Mittwoch. Heute zum Internationalen Tag der Verkehrsampel. Vielleicht jeder Ampel mal fröhlich winken. Und hoffentlich sind Sie mit funktionierender Klimaanlage unterwegs, denn auch heute wird es wieder sehr, sehr heiß. 33, 34 Grad die Höchstwerte. Der Rest ist allerdings so ein bisschen unbeständig. Es kann durchaus mal einen Tropfen geben jetzt am Vormittag und gegen Nachmittag ist vielleicht auch mal ein Gewitter möglich. Zwischendurch mal etwas Sonnenschein. Morgen der Tag, der wird ähnlich durchwachsen werden. Vor allem gegen Nachmittagabend kann es immer mal einen Schauer geben. Die Temperaturen gehen auch ein Stück nach unten auf 30, 31 Grad. Und auf den Straßen ist alles noch ruhig, da haben wir noch nichts. Gute Fahrt.
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6: So geht's jetzt mal los, Jan.
7: Ich bin bereit wie nie.
8: Ja, dann aber. Die Miri ist auch mit da und das Team aus den Nachrichten auch schon. Und ja, wenn Sie auch schon da sind, dann können wir anfangen. Mittwoch, der 5. August. Das ist jetzt 5 Minuten vor 6 gleich. Also auf einen schönen guten Morgen. Hey.
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1: Mensch, so viel schöne Worte bin ich am Morgen gar nicht gewöhnt. Guten Morgen.
0: Guten Morgen, ja. Die Christine ist immer noch in Oberwiesenthal bei unserer großen Ferienfahrt mit den Kinderheimkindern, der Kinderarche. Deswegen kann sie ja nicht in der Runde sein.
2: Genau, ihr Mikro ist trotzdem an.
0: Aus Gewohnheit. Dafür ist der Tim da.
2: Also ja,
0: der Tim
2: Morgen.
0: Ist ja auch immer da.
2: Hallo.
0: Aus Gewohnheit sozusagen. Der Yoshi, unser Geburtstagskind von gestern, ist auch da.
3: Guten Morgen.
0: Ja, und Sie sind da. Das heißt, wir können so langsam anfangen. Hm? Wollen wir mal Christine versuchen anzurufen? Was natürlich besonders gemein wäre, weil
1: bitte.
0: Die liegt ja jetzt wahrscheinlich dort oben
1: 6:11
0: im Ahorn Hotel in Oberwiesenthal und denkt, ach, endlich mal ausschlafen. Ja. Auch wenn das natürlich ganz schönes Programm bedeutet dort mit 300 Kindern jeden Tag. Ne? Wollen wir es trotzdem mal probieren?
1: Du bist sowas von gemein.
0: Warte mal. Ja. Das wäre natürlich schön. Wenn wir sie jetzt ans Telefon bekämen für die Kaffeefrage.
1: Hm.
2: Die hat ihr Handy aus.
0: Schläft.
2: So schätze ich sie ein.
0: Schläft.
1: Nee, dann würde es ja nicht klingeln, Tim.
4: Dein Anruf wurde an Voicemail.
0: Oh Mann.
2: Oh ja, klingelt trotzdem.
0: Ja, ist aber an Voicemail jetzt. Also, ist nicht rangegangen. Ja, hätte ich auch nicht gemacht. So, okay. Das heißt also, Miri springt wieder für die Christine an.
1: Ich gebe mein Bestes.
0: Für die Kaffee oder bei der Kaffeefrage.
1: Ja.
0: Und die entscheidet ja darüber, müssen wir vielleicht noch mal ganz kurz erklären, wer fürs ganze Team Kaffee kocht. Der Tim hat eine Frage vorbereitet. Und wer falsch liegt, der kocht Kaffee. Wer richtig liegt in der Antwort, der bekommt einen Punkt. Wie steht's momentan fürs Team?
2: 3:2 für dich.
0: Fürs Team André.
1: Oh, welche Überraschung, gut, als wenn du das nicht wusstest.
0: Ja, das heißt, kannst du es nochmal sagen, bitte, Tim?
2: 3:2 für André.
0: Oh, herrlich. So, dann die Frage für Mittwoch, den 5. August, Tim.
2: Neil Armstrong, Kommandant der Apollo 11 und der erste Mensch auf dem Mond, wäre heute 96 Jahre alt geworden. Was war das allererste, was Neil Armstrong tat, nachdem er die Leiter der Mondlandefähre Eagle verlassen und den Mondboden betreten hatte? A. Er hisste die US-Flagge und salutierte. B. Er sammelte eine kleine Bodenprobe ein und steckte sie in seine Anzugtasche. Oder C. Er stolperte und fiel hin.
1: Naja, also... hätte ich jetzt normalerweise geschrien, ja, ich weiß es, weil natürlich kennt man dieses Bild, ne, von dieser Fahne da. Aber wahrscheinlich ist er als allererstes hingefallen. Ich weiß es nicht. Das ist bestimmt eine Fangfrage. Ich glaube, ich sage, er ist hingefallen.
0: Du sagst, er ist hingefallen. Also prinzipiell müssen wir mal festhalten, er war ja gar nicht auf dem Mond. Das haben die ja alles nachgestellt. Das haben die doch alles in Hollywood gedreht.
1: Also.
0: Wissen wir ja, ne? Ja, so. Das schon mal als erstes. So, und jetzt hätten wir noch, er hat salutiert vor der amerikanischen Fahne. Und was war das Zweite?
2: Er sammelte eine kleine Bodenprobe ein.
0: Fahne. Also, wenn man die Amis einschätzt, dann hat er wahrscheinlich erstmal vor seiner Fahne gestanden.
1: Ja, ich glaube auch, es ist die Fahne, ehrlich gesagt.
0: Ist die Fahne?
1: Aber ich dachte, es ist eine Fangfrage. Man kennt doch dieses Bild dieser Fahne, die da drin
0: steht. Ich weiß. Ich nehme trotzdem mal die Bodenprobe. Vielleicht war doch das Wissenschaftlerherz dann so stark in dem Moment, dass er gesagt hat, erstmal die Bodenprobe. Was ich habe, das habe ich. Ja. Okay, also ich sage Bodenprobe und Miri, du legst dich fest.
1: Er ist hingefallen.
0: Er ist gestolpert. Neil Armstrong.
1: So, oder darf ich noch umschwenken auf die Fahne?
0: Du kannst noch umschwenken.
1: Ja, ich schwenke um auf die Fahne.
0: Auf die Fahne,
1: ja.
0: Okay. Gut.
2: Gut. Und wie es so ist, aus reiner Sicherheitsmaßnahme, falls die Mission sofort hätte abgebrochen werden müssen.
0: Ja.
2: So nahm der Neil Armstrong eine sogenannte Contingency Sample, eine Notfallprobe, Minimalprobe, sofort, um irgendwas zumindest zu haben, falls man sofort hätte wieder aufbrechen müssen. Und insofern, die Bodenprobe ist richtig.
0: Ja! Punkt für Team André. Und das bedeutet...
1: Christine wird mich vierteilen, das bedeutet das.
0: Ja. Wer früh nicht ans Telefon geht, hat Pech gehabt. Oh. So. Das heißt, Miri macht jetzt Kaffee für alle.
1: Ja, wie schön.
0: Und wir wünschen euch und Ihnen allen einen guten Start in diesen Mittwochmorgen. Es ist kurz nach 6:45.

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4: Mit Stella Störmer einen schönen guten Morgen. Wie es um den Zustand der Brücke Budapester Straße steht, soll ein Belastungstest zeigen. Am Montag werden spezielle Schwerlastfahrzeuge schrittweise über das Bauwerk fahren. Sollte der Test positiv ausfallen, könnte die Brücke schon bald wieder unter Tonnagebegrenzung freigegeben werden. Die Stadt Pirna bereitet sich auf die Bewerbung für die Landesgartenschau 2032 vor. Bereits ab Montag startet eine erste Bürgerbeteiligung. Bis Oktober soll ein Konzept entwickelt werden, über das der Stadtrat dann entscheiden will. Für Betroffene der Unwetterschäden in der Sächsischen Schweiz wird Anfang September ein Benefizkonzert in der Elbarena Oberrathen organisiert. Der Gesangswettbewerb Die Stimme Mitteldeutschlands lädt dazu mit seinen Partnern ein. Der Eintritt erfolgt über eine Spende. Der gesamte Erlös soll dann schnell und unkompliziert Betroffenen zugutekommen. Bundeswirtschaftsminister.
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5: Im Studio Jens und Breit. Schönen guten Morgen. In der Fußballregionalliga bleibt der Chemnitzer FC das Maß der Dinge. Die Himmelblauen gewannen das Bezirksderby gegen den FSV Zwickau mit 3:1. FIFA-Präsident Gianni Infantino hat offenbar hochrangige Mitarbeiter des Weltverbandes zu einer Krisensitzung nach Rabat einberufen. Das berichten mehrere britische Medien übereinstimmend. Worum es konkret da heute geht, ist bislang unklar. Der Druck auf Infantino ist nach dem gescheiterten Investorendeal zuletzt deutlich gewachsen. Inzwischen haben sich auch hochrangige FIFA-Funktionäre von ihm distanziert. Und Florian Wellbrock ist bei der Schwimm-EM in Paris Europameister über 10 Kilometer im Freiwasser geworden. Der 28-Jährige setzte sich in der Seine nach einem spannenden Schlussspurt vor dem Ungarn David Bethlehem durch. Oliver Clement sorgte als Dritter für eine weitere deutsche Medaille.
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6: Also der Himmel sieht heute Morgen wirklich beeindruckend schön aus, das muss man mal sagen. Vorhin hat es hinterm Terrassenufer auch so Wetterleuchten gegeben. Wir schauen mal, wie sich so entwickelt. Was auf jeden Fall klar ist, ist, dass die Temperaturen bei uns in Dresden auch heute wieder sehr, sehr heiß werden. Es geht stellenweise rauf auf bis zu 33, 34 Grad. Allerdings sind Schauer nicht ganz ausgeschlossen. Dann scheint aber wieder die Sonne zwischendurch. Gegen Nachmittag kann es dann auch mal ein Gewitter geben. Morgen der Tag, der wird auf jeden Fall ein bisschen angenehmer, was die Temperaturen betrifft. Da liegen die Höchstwerte bei 30 Grad, aber durchwachsen oder wechselhaft bleibt es trotzdem. Und auf den Straßen, da haben wir noch nichts. Keine Staus, keine Blitzer. Gute Fahrt.
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1: Ja, dann wünschen wir Ihnen jetzt erstmal einen guten Start in den Mittwochmorgen. Es ist kurz vor 6:30.
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0: So, dann müssen wir Nick Kamen mal ganz kurz unterbrechen, weil es gibt eine wichtige Meldung von den Straßen, Miri.
1: Genau, von der A4 in Richtung Görlitz zwischen Pulsnitz und Ohorn. Dort liegen Reifenteile auf der Fahrbahn und an der Seite stehen auch schon mehrere kaputte Autos. Gerade gemeldet worden, also unbedingt aufpassen dort A4 Richtung Görlitz zwischen Pulsnitz und Ohorn. Reifenteile und an der Seite mehrere defekte Autos. Bitte schön aufpassen.
0: Dankeschön. Miri.
1: Gerne.

0: So, es ist 6.31 Uhr, eine Minute nach 6:30. Herzlich willkommen im Mittwoch. Apropos herzlich.
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0: Ja, und gemeinsam mit Ihnen unterstützen wir die Kinderheimkinder der Kinderarche Sachsen. Immer kurz vor Weihnachten gibt es ja unsere große Spendenaktion. Und dank Ihrer Hilfe ist es dann eben möglich, dass die Kinder zum Beispiel auch in diesem Jahr wieder ihre große Ferienfahrt antreten konnten. Sie sind zurzeit in Oberwiesenthal. Ja, knapp 300 Kinder der Kinderarche. Und mit dabei ist unsere Christine und ja, die meldet sich immer mal. Und Christine, fass mal ein bisschen zusammen. Gestern wart ihr ja auf der großen Wanderung.
2: Ja, und wir melden uns jetzt mal aus der Fichtelbergbahn. Wir sind direkt am Ahorn Hotel am Fichtelberg gestartet und sind jetzt so, ja, gute halbe Stunde unterwegs Richtung Bahnhof Vierenstraße. Danach wollen wir 7 Kilometer wandern zum Hotel zurück. Also ich bin gespannt, wie das wird. Aber jetzt erstmal in der Fichtelbergbahn ist schon ein echtes Erlebnis für die Kinder, wenn die Dampflok angeworfen wird. Das riecht richtig und das qualmt. Wie findest du die Zugfahrt bisher?
3: Schön.
4: Also der Dampf entsteht dadurch, weil Kohle in so einen Ofen gemacht wird. Da wird immer mehr Kohle nachgeschoben und es wird halt dann verbrannt. Dadurch entsteht halt der Dampf. Und dadurch kommt es halt durch die Dampflok.
2: Und den Dampf kann man dann riechen, stimmt's?
3: Ja.
2: Und wie riecht das?
3: Eklig.
2: Und wisst ihr denn, was wir danach dann machen?
3: Nein.
2: Ich hab da was von einem Picknick im Wald gehört. Wäre das cool?
3: Ja. Eine Decke hat man dafür, eine Picknickdecke und tut dann das Essen draufstellen.
2: Dann machen wir das.
0: Okay, alles klar. Also ein paar Impressionen vom gestrigen Tag von unserer Christine, eben von der Ferienfahrt mit der Kinderarche Sachsen. Und das alles geht, ich sag's gern nochmal, nur dank Ihrer Unterstützung. Deswegen möchten wir uns im Namen der Kinder auch bei Ihnen nochmal ganz, ganz herzlich bedanken. Übrigens, Bilder, Eindrücke von der Ferienfahrt gibt's bei uns auf der Website.
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0: 6 nach halb 7.
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2: Guten Morgen, einen schönen Start in den Tag. Ja, sehr, sehr heiß ist es auch heute wieder. Temperaturen um die 33, 34 Grad erwarten uns stellenweise. Aber es ist ziemlich wechselhaft. Also es kann immer mal ein paar Tropfen geben oder mal ein Gewitter. Aber die Sonne guckt auch immer mal raus und auf den Straßen, da läuft alles noch rund.
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0: Wenn Sie heute grillen möchten, dann müssen Sie sich keine im Zoogeschäft kaufen. Weil es ist auch heute wieder ein schöner Tag, der vor uns liegt. Und die große Frage an unseren kleinen Michael, also an unseren Michael Klein, die große Frage, 36 Grad schaffen wir heute?
1: Da ist er meistens so ganz knapp drunter.
0: Okay.
1: Also für die meisten Ecken in Sachsen wären es mal so 34, vielleicht irgendwo 35 werden. Die 36 ist nicht ausgeschlossen, aber für die meisten von uns nein.
0: Also das ist ja regelrecht kühl.
1: Es ist schon, wenn es nicht so luftfeucht wäre, also so drückend, dann passt ja schon wieder. Nee, angenehm ist anders.
0: Ja, der Winter kommt. Ja, Michael, erstmal einen schönen guten Morgen. Hallo.
1: Hallo, André, morgen.
0: Und natürlich auch die Frage nach der Unruhe in der Atmosphäre. Heute wieder mit Gewittern, mit Unwettern vielleicht sogar zu rechnen?
1: Ja, punktuell kann das passieren, dass es nochmal kräftig wird. Wir haben ja aktuell gerade heute früh schon noch einige Schauer, die durchziehen. Insbesondere durch die Nordhälfte Sachsens im Moment ist so ein bisschen was noch unterwegs gewesen an kleinen Schauern. Gewitter ist gerade zum Beispiel zwischen Sachsen-Anhalt und Sachsen-Anhalt und Brandenburg unterwegs. Das heißt also, heute früh ist schon ein bisschen was los. Dann beruhigt sich jetzt erstmal alles wieder. Die Wolken lockern auch auf. Dann ist es erstmal ein sonnig heißer Tag. Aber am Nachmittag ist dann wieder das Potenzial da, dass da einzelne Wärmegewitter, Schauer entstehen können. Vor allem dann am Abend auch noch ein bisschen was von Südwesten hereinzieht, was sich also ja weiter entfernt von uns gebildet hat, aber über uns dann hinwegzieht. Das kann in der Nacht eben auch noch passieren. Und in der Nacht bleibt es auch sehr, sehr warm. Temperaturen meistens im Bereich der tropischen Nacht über 20 Grad. Die Tiefstwerte liegen oftmals nur bei 21, 22 Grad. Also nur im Sinne von, dass es sich nur so schlecht abkühlt.
0: Okay, und die zweite Wochenhälfte, da entspannt sich das alles wieder ein bisschen.
1: Genau, also morgen zwar immer noch um 30 und über 30 Grad, auch noch eine gewisse Schwüle erst einmal, die geht aber im Laufe des Tages raus. Da kommt trockenere Luft an, da wird man schon merken, dass das ein bisschen angenehmer wird und damit sinkt dann auch das Schauer- und Gewitterrisiko. Ja, und der Freitag wird ein sehr angenehmer Sommertag mit 26 Grad und viel Sonnenschein. Samstag wieder ein bisschen wärmer, aber auch noch sehr angenehm und am Sonntag, da können wir dann schon wieder bei 30 Grad und mehr landen.
0: Okay, Micha. Dann landen wir jetzt erstmal beim Käffchen zum Wachwerden.
1: Das ist sehr gut.
0: Und hören uns später nochmal.
1: Machen wir.
0: Bis dann.

0: So ist es 12 Minuten vor 7. Morgen allerseits, Mittwoch, 5. FIFA-Boss Gianni Infantino hat für heute zu einer Krisensitzung des Weltverbandes in Marokko eingeladen. Weil das ziemlich plötzlich kommt, wird spekuliert, dass das möglicherweise heute der Anfang seines Endes als FIFA-Präsident sein könnte. Na, mal sehen, was der Tag sonst noch bringt, was wichtig ist und wichtig wird, erfahren Sie auch gleich bei uns in den Nachrichten.
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13: Mit Stella Stürmer einen schönen guten Morgen. Ein Belastungstest soll Klarheit über den Zustand der Brücke Budapester Straße bringen. Am Montag werden spezielle Schwerlastfahrzeuge schrittweise über das Bauwerk fahren. Dabei messen zahlreiche Sensoren, wie sich die Brücke unter Belastung verhält. Ob und unter welchen Bedingungen sie dann wieder geöffnet werden kann, wird nach dem Test entschieden. Baubürgermeister Stefan Kühn.
14: Das wird eingeschränkt sein mit den Rahmenbedingungen, Tonnagebegrenzung, Kfz-Verkehr, leichter Lieferverkehr an die Busse der Dresdner Verkehrsbetriebe und hoffen, dass der Test positiv ausgeht, um die Brücke in den nächsten 5 bis 10 Jahren im Verkehr halten zu können. Wir haben ja schon Schwerlaststützen gestellt, das heißt, wir haben schon Sicherungsmaßnahmen gemacht gegen einen Einsturz der Brücke und jetzt geht es darum, reichen diese Maßnahmen aus, um eben die Brücke wieder in Betrieb zu nehmen.
13: Die Stadt Pirna will die Landesgartenschau 2032 ausrichten. Die entsprechenden Vorbereitungen für eine Bewerbung laufen. Pirnaer können ab kommenden Montag bei einer ersten Bürgerbeteiligung Ideen, Wünsche und Erfahrungen einbringen. Für den 25. August ist zudem eine öffentliche Infoveranstaltung in der Aula der Grundschule am Friedenspark geplant. Bis Oktober 2026 können sich sächsische Städte und Gemeinden mit einem Konzept für die Landesgartenschau 2032 bewerben. Mehr Infos, auch wie Sie Ihre Ideen einbringen können, erhalten Sie bei uns im Netz. Die Spenden- und Hilfsbereitschaft nach den Unwetterschäden in der Sächsischen Schweiz ist ungebrochen. Jetzt soll am 4. September ein Benefizkonzert in der Elbarena Oberraten zugunsten der Betroffenen steigen. Der Gesangswettbewerb Die Stimme Mitteldeutschlands lädt dazu mit seinen Partnern ein. Unter dem Motto Gemeinsam helfen verzichten alle auf ihre Gage. Der Eintritt erfolgt gegen eine Spende. Der gesamte Erlös wird dann ohne Abzüge an den Bürgermeister von Raten übergeben, damit die Mittel schnell und unbürokratisch den Betroffenen zugutekommen. Die sogenannte Wanderrast am Amselsee hat sich aufgrund von Shitstorm auf Social Media dazu entschieden, keine Spenden anzunehmen. Die schwarz-rote Koalition trifft derzeit Vorkehrungen für eine Neuauflage des Zivildienstes, und zwar für den Fall, dass die Wehrpflicht wieder eingeführt werden muss, um genügend Soldaten zu rekrutieren. Linke und FDP kritisieren, dass Linken-Chefin Schwertner warnte, ein verpflichtender Zivildienst könnte tariflich bezahlte Arbeit im Sozialbereich verdrängen.
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16: Einen schönen guten Morgen. Ja, es ist immer noch so schwülwarm und die Temperaturen, die entwickeln sich auch noch ordentlich nach oben. 33 Grad die Höchstwerte heute. Aber es ist ein bisschen durchwachsen. Also es kann durchaus immer mal Schauer geben zwischendurch. Dann scheint plötzlich wieder die Sonne. Gegen Nachmittag sind dann durchaus auch mal ein Gewitter möglich. Morgen der Tag sieht ähnlich aus. Vor allem gegen Nachmittag kann es immer mal ein paar Tropfen geben. Die Temperaturen gehen ein Stück nach unten und auf den Straßen. Da haben wir auf der A4 ein Problem, und zwar in Richtung Görlitz zwischen Pulsnitz und Ohorn. Reifenteile auf der Fahrbahn, die Autobahn dort ist aktuell gesperrt. Es staut sich schon so circa 1,5 Kilometer. Und ein Blitz auf der Quorener Straße Ecke Erkmannsdorfer.
0: Dankeschön, Miri.
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0: ist der Hammer.
1: Ja, legen wir mal los. Wünschen einen schönen Mittwochmorgen, jetzt kurz vor 7.
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0: Jennifer Lopez und David Guetta. Es ist kurz nach 7, jetzt einen schönen guten Morgen.
1: Boah, da ist was los.
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3: Bei den Filmnächten am Elbufer ist heute Familienkino. Auf der großen LED-Leinwand läuft das Abenteuer eines kleinen Mädchens, das alle kennen, Heidi und die Legende vom Lux. Ein rücksichtsloser Geschäftsmann bedroht die Bergidylle und Heidi und ihr Freund Peter nehmen den Kampf auf, um einen kleinen Luchsjungen zu retten und die Schönheit der Berge vor Zerstörung zu bewahren. Natürlich mit alten Bekannten und mit Comedian Max Giermann als Synchronstimme von Geschäftsmann Schneidinger. 17 Uhr startet also Heidi, die Legende vom Lux, beim Familienkino bei den Filmnächten.
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0: Jetzt kommt das Beste am Morgen. Jetzt kommt unser Chefmeteorologe Michael Klein ins Spiel. Einen wunderschönen. Hallo.
1: Guten Morgen. Hallo, André.
0: So, siehst du noch den Mond? Kannst du mal gucken, bitte?
1: Warte mal, hier von meinem Blick aus.
0: Ah. Nee.
1: Ist aber gerade auch sehr eingeschränkt hier.
0: Ja, ich sehe ihn auch nicht mehr. Wahrscheinlich, er ist weg. Ich sag's dir, er ist weg, der Mond ist weg. Weil heute Morgen ist es wohl passiert, oder es passiert jetzt in den nächsten Minuten, aber wahrscheinlich ist es schon passiert, sonst wäre der Mond ja nicht weg. Gut, ich meine, es könnte natürlich auch daran liegen, dass es jetzt schon hell ist, dass wir den Mond nicht mehr sehen. Aber
1: man kann ja auch den Mond tagsüber sehen.
0: Ja, aber ja. Ab sofort nicht mehr, weil es kommt nämlich ein ganz, ganz dicker Brocken geflogen. Eine ausgebrannte Raketenstufe von Elon Musk, die ist schon irgendwie seit einem Jahr da oben im All, irgendeine Umlaufbahn.
1: Ja.
0: Und die sollte eigentlich verglühen. Ja, so ein Teil 4000 Kilo, also 4 Tonnen, ne? Also das ist schon ordentlich. Und das Ding ist außer Kontrolle geraten und wird jetzt irgendwann im Verlauf des Morgens auf den Mond einschlagen.
1: Oh je,
0: ja, du sagst es, oh je, kracht da drauf, Riesenkrater, erwarten dort die Wissenschaftler und ja, du, vielleicht ist es schon passiert und der Mond ist weg.
1: Das kann sein, dass der aus seiner Umlaufbahn kommt.
0: Mensch, um Gottes Willen, stell dir mal vor, was würde die Erde, was würde mit uns passieren ohne Mond?
1: Das wäre relativ schlecht für die Erde.
0: Ja, glaube ich auch.
1: Weil nämlich dann würde auch die Bahn nicht so akkurat laufen.
0: Der
1: Mond stabilisiert unsere Zugbahn sozusagen.
0: Ja.
1: Ich glaube, wir würden insgesamt sehr ins Eiern kommen.
0: Hm, hm.
1: Wahrscheinlich wäre uns beiden morgens früh immer ein bisschen schlecht.
0: Das ist ja eine Schneuze.
1: Ja.
0: Du eierst ja so schon immer rum.
1: Ja.
0: Stell dir mal vor, der Mond ist noch weg, ja.
1: Aber schon mal vor dem Mond ist, du kannst auch gar nicht mehr sagen, ey, du Mondgesicht, oder?
0: Ja, nicht mal
1: das. Dann gucken sie alle an und sagen, hey, was ist dein Mond?
0: Ja, okay. Ja. Also, da fällt Müll drauf auf den Mond. Da ist wohl schon einiges an Müll, ja, so von früheren Mondmissionen und so weiter. Aber heute kommt eben diese große Raketenstufe da noch dazu, die da drauf kracht. Irgendwie mit einer Geschwindigkeit von fast 9000 Kilometer pro Stunde. Also, da bremst ja nichts da oben.
1: Nee. Ich könnte mir vorstellen, dass der Musk aber auch so einer ist, der sagt, ey, geil, dann habe ich auch was auf dem Mond liegen. Ich will auch da, ich will mich verewigen.
0: Vielleicht, ja. So, Micha, dann gucken wir mal hier auf die Erde und schauen uns das Wetter an. Auch hier hat der Mond ja durchaus Einfluss. Aber heute im Verlauf des Tages erstmal mehr die Sonne.
1: Ja, aufs Wetter nicht. Also das kann man schon mal sagen. Da gibt es immer so einen Aberglauben, der Mond könnte irgendwie das Wetter beeinflussen.
0: Achso, ich dachte, das wüsste. Ja, na, ich bin ja so ein abergläubischer Typ.
1: Ja, nee, da ist wirklich, da kann man wissenschaftlich machen, vorwärts und rückwärts rechnen, wie man will.
0: Nee, ich bin abergläubisch, weil ich glaube ja immer noch deiner Wettervorhersage.
1: Das auch noch?
0: Ja, das von mir ist alles zu spät.
1: Ich dachte, du bist abergläubisch. Also, dass du mal Dancing Queen oder sowas hörst.
0: Ja. Nee, also es wird heute nochmal ein ziemlich heißer Tag.
1: Ja, das wird es tatsächlich. Also es ist nämlich so, dass wir nochmal die feuchtwarme Luftmasse über uns haben. Und das heißt auch, wir starten mit vielen Wolken. Und es gab jetzt heute früh schon so ein paar kleine Schauer nochmal, die durchgezogen sind. Die sind auch punktuell noch möglich. Das zieht aber Richtung Nordosten raus. Dann ist es erstmal trocken und dann lockern auch die Wolken langsam auf. Der Nachmittag wird also ganz freundlich, so ein Sonne-Wolken-Mix. Allerdings eben wegen der Feuchtigkeit, wegen der Schwüle sind immer nochmal Schauer und Gewitter dann am Nachmittag in den Abend hinein möglich. Und auch in der Nacht kann dann das, was sich westlich, südwestlich von uns gebildet hat, dann über uns noch hinwegziehen. Also es bleibt noch turbulent in der Atmosphäre und vor allem die kommende Nacht wird auch nochmal richtig warm. Heute Tagestemperaturen so um 34, vielleicht nochmal 35 Grad. Und die kommende Nacht ganz, ganz verbreitet in Sachsen über 20 Grad.
0: Okay, dann wird es ein bisschen kühler, kann man vielleicht auch nicht sagen, aber die Temperaturen gehen ein Mützelchen zurück.
1: Genau, wird deutlich angenehmer. Morgen merken wir schon, dass tagsüber die Feuchtigkeit so ein bisschen rausgeht. Das wird schon mal angenehmer. Höchstwerte so um 30 bis 32 Grad. Die Nacht zum Freitag endlich wieder eine zum Durchschlafen, richtig frisch. Und Freitag selbst sind es dann so um 26 Grad bei viel Sonnenschein. Auch der Samstag ähnlich, vielleicht 1-2 Grad mehr. Am Sonntag allerdings schon wieder über 30.
0: Okay, Micha. Dann schauen wir erstmal, was jetzt mit dem Mond wird, wenn da dieses riesen Trümmerteil heute drauf kracht.
1: Ja, spannend.
0: Und dazu gönnen wir uns jetzt noch eins?
1: Vielleicht ist es der letzte.
0: Ja, lass uns einfach nochmal auf dem Mond tanzen. Ja.
1: Oh.
0: Ja, Dancing in the Moonlight. Naja, zumindest im Mondlicht. Dazu ein Käffchen?
1: Sehr gerne.
0: Okay, bis dann, Michael. Ja, ciao.
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0: Also wir haben gerade drüber gesprochen. Jetzt am Morgen wird ein großes Trümmerteil auf dem Mond einschlagen. Teil einer SpaceX-Rakete, die seit gut einem Jahr dort im All rumirrt und jetzt doch nicht mehr verglühen kann. Und deswegen wird sie wohl ja jetzt im Verlauf des Morgens auf den Mond krachen. 4000 Kilo. Ja, was davon abgesehen heute sonst noch wichtig ist und wichtig wird, das erfahren Sie auch alles gleich hier bei uns in den Nachrichten. Bleiben Sie dran.
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14: Mit Stella Stürmer einen schönen guten Morgen. Die Ära der Seifenkistenrennen an der Saloppe ist beendet. Auch das für September geplante Rennen wurde abgesagt. Als Gründe nennen die Organisatoren den stetig wachsenden Aufwand bei der Vorbereitung, veränderte Rahmenbedingungen auf dem Veranstaltungsgelände sowie wirtschaftliche Herausforderungen. Die Stadt Meißen weiht heute ihr umgestaltetes Multifunktionssportfeld am Heiligen Grund ein. Die Anlage kann jetzt für mehrere Ballsportarten genutzt werden. Außerdem wurde das Sportfeld barrierearm gestaltet. Die Stadt Pirna bereitet sich auf die Bewerbung für die Landesgartenschau 2032 vor. Bis Oktober soll ein Konzept entwickelt werden, über das der Stadtrat dann entscheiden will. Der massiv in der Kritik stehende FIFA-Präsident Infantino hat für heute zu einer Krisensitzung des Weltverbandes nach Marokko geladen. Zu dem Treffen habe Infantino wichtige Mitarbeiter in die Hauptstadt Rabat beordert. Worum es genau gehen soll, ist nicht bekannt.
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16: Einen wunderschönen guten Morgen. Schönen Mittwoch. Ja, das Wetter ist ein bisschen unentschlossen heute, aber eins ist ziemlich entschlossen, nämlich die heißen Temperaturen. 33 Grad heute die Höchstwerte bei uns in Dresden. Es kann aber immer mal Schauer geben, dann taucht wieder die Sonne auf, dann sind auch mal Gewitter möglich gegen Nachmittag, vor allem morgen. Der Tag bleibt auch noch ein bisschen wechselhaft, vor allem gegen Nachmittag kann es ein paar Tropfen geben. Die Temperaturen, die gehen aber ein Stück nach unten. Und gucken wir noch auf die Straßen. Da haben wir einen Stau auf der A4 in Richtung Görlitz zwischen Ottendorf, Ockrilla und Ohorn. Und geblitzt wird auf der Quorener Straße Ecke Erkmannsdorfer Straße. Danke fürs Melden. Gute Fahrt. Schönen Tag.
0: Alles klar. Dankeschön, Miri.
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1: Dödeldi-döppen, dödeldi-döppen, dödeldi-dei.
2: Mein Gott.
1: Das habe ich euch gesagt, ist ja gar nicht toll.
2: Naja, die einen sagen so, die anderen so. Wir alle zusammen sagen jetzt erstmal guten Morgen, wünschen Ihnen einen guten Start in den Tag. 7 Minuten vor 7:30 jetzt.
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0: Halb acht ist es. Einen wunderschönen guten Morgen. Und an dieser Stelle wird ja bei uns normalerweise schlau gemacht mit unserem Lehrerkind Christine. Aber in dieser Woche eben nicht, weil Christine ist in Oberwiesenthal.
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0: Ja, 300 Kinder auf großer Ferienfahrt. Und das ist nur möglich dank ihrer Spenden. Also nochmal herzlichen Dank für die Unterstützung. Das machen wir immer kurz vor Weihnachten. Ja, unsere Herzenssache. Und wir haben ihnen ja versprochen, sie über das Jahr auf dem Laufenden zu halten, was dann wirklich mit ihrem Geld, was mit ihren Spenden passiert. Eben zum Beispiel diese Ferienfahrt auf dem Fichtelberg in Oberwiesenthal, und mittendrin ist Christine. Erzähl mal.
2: Oh, und heute haben wir was ganz Spannendes gemacht, und zwar eine richtig lange Wanderung. Mhm. Bei mir ist jetzt die kleine Lari. Wie alt bist du?
3: 8.
2: Und sag mal, wie viel bist du heute gelaufen?
3: 2,5 Stunden ungefähr.
2: Und wie hat sich das angefühlt?
3: Sehr anstrengend.
2: Und was haben wir denn im Wald alles entdeckt?
3: Tierspuren, kleine Bäche und einen Frosch hatten wir auch noch entdeckt.
2: Und bei den Tierspuren, was waren denn das für welche? Weißt du das?
3: Reh? Und Hund oder Wolf.
2: Woran hast du das erkannt?
3: Hunde, die haben solche scharfen Krallen, und Wölfe auch. Hunde und Wölfe gehören zusammen. Ich habe zu Hause ein Tierlexikon. Weil ich mal Tierärztin werden möchte, und dann möchte ich wissen, wie die Fußspuren aussehen möchte. Weil ich habe gemerkt, dass Tiere etwas Besonderes sind, weil sie flauschig sind und manchmal sind sie auch niedlich.
2: Und was machen wir jetzt nach der langen Wanderung?
3: Erstmal schön abduschen, dann essen gehen, dann werden wir ins Bett gehen.
2: Machen wir so, bis dann.
3: Bis dann.
0: Ja, so war der gestrige Tag bei der großen Ferienfahrt in Oberwiesenthal. 300 Kinderheimkinder der Kinderarche Sachsen. Dank ihrer Unterstützung ist es möglich. Und wenn Sie sich mal ein paar Eindrücke vermitteln wollen, also jetzt nicht nur hören wollen, sondern auch sehen, dann schauen Sie mal bei uns auf die Website. Da gibt es ein paar Bilder.
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0: Ja, 7:55 jetzt.
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2: Einen wunderschönen guten Morgen. Es ist weiter heiß mit Höchstwerten so um die 32, 33 Grad, aber ziemlich wechselhaft. Also es kann durchaus auch mal einen Tropfen geben zwischendurch. Und auf den Straßen haben wir einen Stau auf der A4 in Richtung Görlitz zwischen Ottendorf, Ockrilla und Ohorn nach einem Unfall kurz vor Großröhrsdorf.
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0: Ja.
1: So, jetzt kommt der Micha Klein ins Spiel, unser Wettermann, unser Chef-Meteorologe. Apropos Klein, wir sind ja jetzt schon eine Weile befreundet, Micha, und jetzt mal unter uns ganz ehrlich. Und ich bitte auch um eine ehrliche Antwort. Polsterst du also deine Körbchengröße manchmal ein bisschen auf? Also machst du manchmal was?
2: Wo meinst du jetzt?
1: Ne, so Körbchen, ne?
2: Körbchen. Also man könnte ja, man kann von der Brust ausgehen.
1: Ja,
2: man kann ja nicht den Popo aufpolstern, damit es knackiger aussieht. Man kann vorne auspolstern.
1: Machst du vorne rum manchmal ein bisschen was?
2: Bis jetzt noch nicht.
1: Nee, aber weil ich gerade
2: schöne Idee.
1: Weil ich es gerade sehe, es läuft ja gerade die Tour de France.
2: Ja.
1: Ja, also die Tour de Femme, muss man sagen. Also die Tour de France der Frauen. Mhm. Und da ist jetzt eine Kontroverse über angeblichen BH-Betrug ausgebrochen. Ja, und zwar werfen sich die Teams jetzt gegenseitig vor, dass einige Fahrerinnen ihre Oberweite künstlich vergrößern, um sich einen aerodynamischen Vorteil zu verschaffen.
2: Ach, ist das so?
1: Das heißt also, die tun sich da was rein, polstern ihre BHs auf, um eine größere Körbchengröße vorzutäuschen. Ja, also das kennst du ja. Und da gibt's wirklich, ich habe jetzt mal nachgeguckt, da gibt's so Studien, so Aerodynamikstudien, die sagen, und zwar warte mal hier, das heißt offiziell Analyse von Brustverkleidungen im Radsport, und das besagt, dass optimal angebrachte Polsterungen den Luftwiderstand um 3,6% verringern können. So, das entspricht einer Zeitersparnis von, 0,78 Sekunden pro Kilometer. Und so in der gebückten Position beim Radfahren entsteht ein Tal zwischen Helm, Schultern und Brust. Und in diesem Tal, da zirkuliert dann Luft, und zwar ziemlich turbulent. Und durch sorgfältig geformte Polster wird die Vorderseite der Fahrerin praktisch runder und glatter. So. Und dann geht der Luftstrom da sauberer drüber und du wirst schneller. Ist sehr spannend.
2: Also physikalisch erklärt sich das mir völlig.
1: Ja, siehst du?
2: Ich würde jetzt noch vorschlagen, hinten am Hintern auch noch ein bisschen was machen. So als Spoilerwirkung. Das kennt man ja von Autos.
1: Ja, das ist natürlich nicht schlecht.
2: Damit es auch nicht so eine Windabrisskante gibt, sondern damit das schön umschmeichelt. Und dann würde ich vorschlagen, ich fände es viel schöner, wenn die Männer das machen, weil die sind ja sehr flach vorne auf der Brust.
1: Ja.
2: Also gerade Radfahrer, guck sie dir an.
1: Ja,
2: dicke stimmt. Beine oben, dünne Ärmchen und so weiter. Aber wenn dann die Männer nächstes Jahr mit so...
1: Ja, also etwas größere Körbchengröße und dann wird es vielleicht noch schneller.
2: Ja,
1: mal das gucken.
2: Wäre auch mal ein anderer Anblick. Also
1: hast
2: du Frost letzte Zeit mal geguckt, da ist immer und links eine Kathedrale aus dem 13.
1: Ja.
2: Und die Kamera zeigt diese wunderschöne Landschaft die ganze Zeit. Dann wird man vielleicht wieder mehr auf die Fahrer gucken.
1: Ja, die schwitzen ja gerade auch ganz schön bei der Tour de Femme, nicht nur im Dekolleté, da geht's ja ziemlich heiß her. Und auch bei uns wird es heute wieder ein heißer Tag, Michael.
2: Genau. Und ein drückend heißer Tag.
1: Ja.
2: Also das eine sind die Temperaturen, die schon wieder die 32 bis 34 Grad heute erreichen, punktuell überschreiten. Das ist das eine. Das andere ist die Luftfeuchtigkeit. Die macht es natürlich dann unangenehmer, weil man nicht mehr so gut schwitzt oder beziehungsweise der Körper stärker schwitzen muss und damit wird es dann eben so drückend. Ja, und das zieht sich heute durch den Tag. Im Moment noch mit vielen Wolken. Kleine Schauer, einzelne Schauer gab es ja schon heute früh. Das zieht raus. Dann wird es aber am Nachmittag wieder die Möglichkeit geben, dass sich neue Schauer und auch Gewitter bilden können. Eher punktuell, nicht so ganz häufig wird das der Fall sein. Aber vor allem am Abend und in der Nacht kann noch Wasser hereinziehen, was dann eher sich tagsüber westlich von uns gebildet hat. Also insofern kann auch die Nacht noch mal was bringen. Und sie wird sehr warm werden. Also über 20, 22, teilweise 23 Grad in den Städten sind dann in der kommenden Nacht als Tiefstemperaturen.
1: Und bezogen auf diese Temperaturen, es entspannt sich etwas in den nächsten Tagen, ja?
2: Ja, Gott sei Dank. Also jetzt noch mal den einen Tag durch, denn morgen wird es langsam schon wieder mit der Luft trockener und dadurch angenehmer, obwohl es immer noch über 30 Grad sind. Und dann die Nacht zum Freitag. Also da kann man alle Verkleidungen und Ausstopfungen wegreißen, denn da wird es ordentlich frisch. Und vor allem die Nacht zum Samstag auch Temperaturen unter 15, 13 Grad. Tagsüber angenehmes Sommerwetter mit Sonnenschein und 26 Grad. Sonntag wieder über 30.
1: Okay, alles klar. Micha, dann schlage ich vor, wir gönnen uns jetzt noch eins.
2: Käffchen.
1: Los.

0: Katy Perry. Um 8:12. Einen schönen Mittwochmorgen für Sie. FIFA-Boss Gianni Infantino hat für heute zu einer Krisensitzung des Weltverbands in Marokko eingeladen. Weil das alles ziemlich plötzlich kommt, wird spekuliert, dass das möglicherweise heute der Anfang seines Endes als FIFA-Präsident sein könnte. Wir werden sehen. Und was sonst noch wichtig ist und wichtig wird, das erfahren Sie auch gleich bei uns in den Nachrichten.
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10: Mit Stella Stürmer einen schönen guten Morgen. Die Ära der Seifenkistenrennen an der Saloppe ist beendet. Ursprünglich war die 22. Saison für den 12. September geplant. Nun wurde die Kultveranstaltung abgesagt. Mehr von Luise Lippert.
11: Die Entscheidung ist den Veranstaltern nicht leicht gefallen. Doch die Gründe sind nachvollziehbar. Weniger Teilnehmer, die wirtschaftlichen Herausforderungen und gestiegene behördliche Anforderungen, auch was die Rahmenbedingungen für den Veranstaltungsort betrifft. In den vergangenen Jahren nahmen mehr als 150 Teams mit über 400 Seifenkisten an der Kultveranstaltung teil. Jetzt ist damit Schluss. Die Veranstalter haben aber schon ein neues Format in Planung, und zwar den ersten Carambolaja-Einpark-Contest.
10: Die Stadt Meißen weiht heute ihr umgestaltetes Multifunktionssportfeld am Heiligen Grund ein. Die Anlage kann jetzt für mehrere Ballsportarten genutzt werden. Neben Fußball sind dort künftig auch Handball und Basketball möglich. Außerdem wurde das Sportfeld barrierearm gestaltet. Dank eines speziellen Belags können auch Menschen mit Handicap die Anlage uneingeschränkt nutzen. Der Belag gilt zudem als besonders robust und wartungsarm, so die Stadt Meißen. Die Stadt hat rund 150.000 Euro in den Umbau investiert. Das frühere Spielfeld war ausschließlich für Fußball ausgelegt. Die Stadt Pirna will die Landesgartenschau 2032 ausrichten. Die entsprechenden Vorbereitungen für eine Bewerbung laufen. Die Bewohner der Stadt können ab kommenden Montag bei einer ersten Bürgerbeteiligung Ideen, Wünsche und Erfahrungen einbringen. Für den 25. August ist zudem eine öffentliche Infoveranstaltung in der Aula der Grundschule am Friedenspark geplant. Bis Oktober 2026 können sich sächsische Städte und Gemeinden mit einem Konzept für die Landesgartenschau 2032 bewerben. Mehr Infos, auch wie Sie Ihre Ideen einbringen können, erhalten Sie bei uns im Netz auf radiodresden.de. Die EU-Staaten wollen nach ihrem Streit über die Migrationskrise in Ceuta künftig geschlossener auftreten. Außerdem wollen sie durch Frühwarnsysteme besser vorbereitet sein. Das teilten die Mitgliedsländer nach einer Videokonferenz der Innenminister mit. Vergangene Woche waren insgesamt rund 72.000 Migranten in die spanische Nordafrika-Exklave Ceuta gelangt. Rund 70.000 von ihnen sind inzwischen nach Marokko zurückgekehrt.
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13: Ja, guten Morgen. Einen schönen Start in den Mittwoch. Es ist zwar ganz schön heiß heute, 33 Grad die Höchstwerte, aber der Rest ist eher so ein bisschen wechselhaft. Es kann durchaus auch mal Tropfen geben. Dann scheint wieder die Sonne. Gegen Nachmittag ist dann auch mal ein Gewitter möglich. Und morgen der Tag sieht ähnlich aus. Vor allem gegen Nachmittag kann es hier und da nochmal einen Schauer geben. Die Temperaturen gehen ein klitzekleines Stück nach unten auf bis zu 30 Grad und auf den Straßen. Da haben wir momentan einen Stau auf der A4. Und zwar in Richtung Görlitz zwischen Ottendorf, Okrilla und Ohorn. Und geblitzt wird auf der Quorener Straße, Ecke Erdmannsdorfer Straße. Gute Fahrt, schönen Tag.
0: Dankeschön, Miri.
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0: Ja, hoffentlich für Sie, weil wir spielen jetzt gleich wieder unser kleines Haustier-Quiz. Und da gibt's Futtergeld für Ihr Haustier oder Ihre Haustiere. Ja, können Sie gewinnen. Voraussetzung ist natürlich, dass Sie eine kleine Frage richtig beantworten und dass Sie vorher anrufen. Kostenlos, jetzt gerne mitmachen. Die 08000 78 8000 ist unsere Haustier-Quiz-Hotline, also 08000 78 8000. Jetzt gerne mitspielen und Futtergeld gewinnen.
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0: Isla Bonita. Warst du da schon mal, Anne?
1: Nee, da war ich noch nie.
0: Nee, ich auch nicht.
1: Hallo.
0: Ich weiß gar nicht, ob es sie gibt. Ja, Isla Bonita, Madonna. So, die Anne ist in der Leitung, weil die Anne spielt jetzt mit uns, also wenn sie möchte, Haustierquiz. Du möchtest, stimmt's?
1: Ich möchte sehr gern, ja.
0: Sehr gut. Hast du Haustiere?
1: Ich habe 3 Hunde, ja.
0: 3 Hunde. Darf ich fragen, was für welche?
1: Ein Husky, eine Herdenschutzhündin und ein Husky Collie Mix.
0: Okay, alles klar. Also dann bist du definitiv eine geeignete Mitspielerin und ich glaube, das kriegst du hin heute.
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0: Ja, kleine Frage und die richtige Antwort bringt Futtergeld. Ich meine, da kommt ja einiges zusammen bei deinen dreien. Kann ich mir vorstellen.

0: Der Chihuahua? Ist es B, der Dackel? Oder ist es C, die Bulldogge?
1: Das ist der Chihuahua.
0: Ganz sicher?
1: Ja.
0: Ja. Die kleinste Hunderasse der Welt ist der Chihuahua. Ja! Ja, so schnell geht das bei uns an. Und schon hast du Futtergeld gewonnen für deine drei. Und dann lieben Dank fürs Mitspielen und kommen wir noch gut durch die Woche. Wie kommen die Hunde mit der Hitze klar?
1: Tatsächlich gar nicht so gut. Die sind eigentlich fast den ganzen Tag drin oder wir fahren mal an den See oder so.
0: Ja.
1: Okay. Macht man dann doch nicht.
0: Also
1: wir haben
0: schön,
1: ganz schön zu tun.
0: Schön
1: genau.
0: Aufpassen, ne?
1: Ja.
0: Und
1: ja.
0: Vielleicht kaufst du ja vom Futtergeld ein bisschen Hundeeis. Gibt's ja auch.
1: Ja, ich denke mal, das wird werden. Da würde ich mich sehr freuen.
0: Okay. Also genießt die Woche. Danke fürs Mitspielen. Tschüss, mach's gut.
1: Danke dir.
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0: So, und zum Thema Chihuahua fehlt jetzt noch einer. Nämlich DJ Bobo. Oh, Chihuahua. 3 Minuten nach 8. Schönen Mittwochmorgen für Sie.
4: Chihuahua.

0: Es ist ein bisschen wie der Schluss wie Bruce Springsteen hier. Was sind das für ein Song? Streets of Philadelphia. Streets of Philadelphia, richtig, genau. So, jetzt kommt der Micha Klein ins Spiel, unser Chefmeteorologe, unser Better-Better-Man. Micha Klein, ist dir eigentlich schon was aufgefallen diesen Sommer?
1: An dir?
0: Nö, so insgesamt, an der Gesamtsituation.
1: Es ist sehr warm und heiß, ja.
0: Ja, ja, und das bedeutet, es bremst die Stechmücken aus.
1: Ach.
0: Stimmt, und jetzt habe ich mal so überlegt, ist das jetzt auch mein eigener Erfahrungsschatz jetzt von diesem Sommer, weniger Mücken? Und ich muss das eindeutig bejahen. Also ich finde, es sind weniger Mücken. Ich weiß nicht, wie Sie das jetzt am Radio so empfinden und erleben. Aber das sagen auch die Biologen. Ja, die sagen nämlich, wegen der großen Trockenheit fehlen die Pfützen. Und die Pfützen sind sozusagen, naja, das Bett, also die Liebeskuhle, wo die Mückenlarven sich normalerweise vermehren oder die Mücken eben. Ne?
1: Genau.
0: Verstehst du?
1: Ja.
0: Ne? Also
1: ja,
0: dort wird in der Pfütze wird geschnackelt. Wenn du jetzt mal aus Sicht der Mücke die Welt betrachtest, dann ist praktisch die Pfütze dein Liebesnest. So.
1: Ja, genau.
0: Und wenn keine Pfützen da sind, natürlich auch kein Liebesnest. Und deswegen vermehren die sich wohl nicht so stark in diesem Jahr, in diesem Sommer. Interessant.
1: Aber mir hat letztens auch jemand gesagt, da musste ich auch sehr schlucken, da sagte mir eine, dass sie sagte, überleg mal, wenn du früher Licht anhattest in der Bude und Fenster offen, wie viele Viecher du dann hinterher drin hattest, wie viel da rumgeflogen ist um die Lampe. Ja. Mach das mal heute, da ist
0: weniger.
1: Nicht los.
0: Ja. So, und wer leidet darunter? Die Vögelchen.
1: Ja? Natürlich.
0: Die nichts zu essen. Ja. Oder hier die kleinen, wie heißen sie denn hier? Die Geckos.
1: Ja. Ja. Der sächsische Gecko.
0: Der sächsische Gecko. Wie heißen die? Salamander heißen die bei uns, oder?
1: Ja.
0: Der sächsische Gecko. Es kann natürlich auch daran liegen, dass es jetzt doch weniger Mücken gibt. Wir hatten das ja mal vor einigen Jahren, ich weiß nicht, ob du dich noch erinnerst, da haben wir ein Signal ausgesendet. Ja, also in dem Moment, wo man sich für die Lieblingsmorgensendung Andere und die Morgenmädels entschieden hat, dann hatte man auch automatisch so ein Signal, das aus dem Radio rauskam und das die Mücken vertrieben hat.
1: Aber war das nicht bevor du hier die Frühsendung übernommen
0: hast? Nee, das war schon zu meiner Zeit.
1: Ich dachte, das wäre ein anders gelöst. Problem. Da hat man nachgerechnet, was ist billiger, der André oder das Signal?
0: Genau. So. Und, ach, du meinst jetzt, meine Stimme verschreckt sozusagen die Mücken. Ja, das kann gut sein. Ja.
1: Mir hat man mal gesagt, bei mir liegt es nicht an der Stimme, sondern wenn man mir zuhört, auf den Inhalt achtet, dann ist man verschreckt.
0: Ja, dann fällt die Mücke tot von der Wand. Also weniger Mücken, weil es so trocken ist. Trotz der Hitze, normalerweise bei Wärme vermehren sie sich ja schnell, aber die brauchen eben auch Feuchtigkeit. Kommt da was auf uns zu, Micha?
1: Ja, wenn immer nur so punktuell, also dass ich mal irgendwo eine Pfütze bilden kann, aber dann ist sie auch schnell wieder weggetrocknet. Das ist nämlich das Übliche bei solchen Schauerwetterlagen. Aktuell sieht es erstmal nicht groß nach Regen aus für den Rest des Tages, nämlich erstmal lange Zeit alles sehr trocken, aber am Nachmittag in den Abend hinein, da sind wieder einzelne Schauer, einzelne Gewitter möglich. Vielleicht auch ein bisschen kräftiger dann stellenweise, weil sich das Ganze westlich von uns auftürmt im Laufe des Tages, wenn die Sonne oben drauf brät auf die feuchte Luft. Und dann kann das Ganze am Abend zu uns hereinziehen und in der Nacht vielleicht auch noch. Aber ansonsten eben weitestgehend trocken und heiß, nämlich Temperaturen bis 34, 35 Grad. Trocken ist nur nicht die Luft, die ist weiterhin sehr feucht und damit drückend.
0: Wie geht's weiter?
1: Immer noch sehr warm morgen. Die Nacht wird nochmal unangenehm, aber es ist die letzte erst einmal, die letzte wirklich tropische, drückend schwüle Nacht. Morgen lässt die Schwüle nach, die Luft wird immer trockener, Höchsttemperaturen knapp über 30 Grad und da ist die Sonne schon wieder besser mit dabei dann später. Und am Freitag und am Samstag zwei ganz nette Sommertage mit frischen, erfrischenden Nächten, tagsüber nicht so heiß, unter 30 Grad, bevor es am Sonntag nochmal über die 30 geht.
0: Okay, alles klar. Das heißt also kein ideales das Wetter, keine guten Bedingungen für die Mücken.
1: Nee, aber wir können eine U30-Party am Freitag feiern. Alle.
0: Ja.
1: Alle unter 30.
0: Unter 30, na eben. Da sind wir doch genau richtig.
1: Ja, absolut.
0: Machen wir jetzt ein Käffchen?
1: Sehr gerne.

0: Wenn Sie ein bisschen was angespart haben jetzt über den Sommer, dann können Sie Deutschlands berühmtestes Hotel kaufen, wenn Sie wollen. Das Berliner Hotel Adlon steht nämlich zum Verkauf. Für etwa 280 Millionen kriegen Sie es. Was heute sonst noch wichtig ist und wichtig wird, das kriegen Sie auch gleich, nämlich hier bei uns in den Nachrichten. Bleiben Sie dran.
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15: Mit Stella Stürmer einen schönen guten Morgen. Wie es um den Zustand der Brücke Budapester Straße steht, soll ein Belastungstest zeigen. Am Montag werden spezielle Schwerlastfahrzeuge schrittweise über das Bauwerk fahren. Sollte der Test positiv ausfallen, könnte die Brücke schon bald wieder unter Tonnagebegrenzungen freigegeben werden. Die Stadt Pirna bereitet sich auf die Bewerbung für die Landesgartenschau 2032 vor. Bereits ab Montag startet eine erste Bürgerbeteiligung. Für Betroffene der Unwetterschäden in der Sächsischen Schweiz wird Anfang September ein Benefizkonzert in der Elbarena Oberrathen organisiert. Der Eintritt erfolgt über eine Spende. Der gesamte Erlös soll dann schnell und unkompliziert Betroffenen zugutekommen. Die schwarz-rote Koalition trifft derzeit Vorkehrungen für eine Neuauflage des Zivildienstes, und zwar für den Fall, dass die Wehrpflicht wieder eingeführt werden muss, um genügend Soldatinnen und Soldaten zu rekrutieren.
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17: Ja, momentan hängen ganz schön viele Wolken am Himmel, aber es gibt eben immer mal Wolkenlücken zwischendurch und die Temperaturen, die gehen heute auch wieder in schwindelerregende Höhen auf bis zu 33 Grad und es kann eben immer mal ein paar Tropfen geben, dann scheint plötzlich wieder die Sonne, gegen Nachmittag ist auch mal ein Gewitter möglich, da kann es dann ordentlich rumpeln. Morgen der Tag, der sieht ähnlich aus, vor allem gegen Nachmittag. Mittag kann es ein paar Tropfen geben, die Temperaturen gehen ein Stück nach unten. Und auf den Straßen, da sieht es relativ entspannt aus. Wir haben noch einen Stau auf der A4 in Richtung Görlitz zwischen Ottendorf, Okrilla und Ohorn. Und geblitzt wird in Meißen auf der Ziegelstraße und der Zaschendorfer Straße und bei uns in Dresden auf der Quorener Straße.
0: Ja, na dankeschön, Miri.
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0: Es ist kurz nach halb neun jetzt.
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0: Ja, einen schönen guten Morgen erstmal für Sie an diesem Mittwoch, an diesem 5. August. Und seit Samstag sind die Kinderheimkinder der Kinderarche Sachsen nun in Oberwiesenthal, nämlich bei der großen Ferienfahrt. Das geht nur dank Ihrer Unterstützung. Ja, immer kurz vor Weihnachten rufen wir ja zu Spenden auf und da kommt ja immer so viel zusammen. Wir haben Ihnen versprochen, dass wir Sie dann im Laufe des Jahres eben tatsächlich auch immer auf dem Laufenden darüber halten, was mit Ihren Spenden, was mit Ihrem Geld passiert. So eben zum Beispiel diese Ferienfahrt, was ohne Spenden gar nicht möglich wäre, definitiv nicht. Die Kinder, 300 Kinder, wohnen im Ahorn Hotel Wichtelberg und die müssen ja nun alle auch irgendwie satt werden. Und Christine hat den Mann getroffen, der das alles möglich macht.
2: Oh, und ich sag euch, ich bin jetzt an meinem Lieblingsplatz. Ich bin nämlich in der Küche und hier gibt's Pommes satt. Bei mir ist der Küchenchef, das ist der Carsten Kühn. Hallo erstmal.
3: Hallo, wie geht's euch?
2: Also uns geht's sehr, sehr gut, weil wir durften gerade super lecker essen. Wir sind ja hier mit fast 300 Kindern und Jugendlichen der Kinderarche Sachsen mit unserer Herzenssache Ferienfahrt zu Gast. Und die Kinder, die stürmen hier übers Buffet, Nudeln, Pommes, alles, was das Kinderherz begehrt.
3: Das ist uns ein Bedürfnis, das zu machen. Gerade wir haben alle Kinder und man sieht heutzutage, man muss die Kinder glücklich machen und die lachenden Kinderaugen, die glänzenden Kinderaugen, was will man mehr?
2: Lieber Carsten, ist das für Sie eine Herausforderung, wenn jetzt so 300 Kinder hier übers Buffet wuseln?
3: Ich sag mal so, Herausforderung ist für uns das eigentlich nicht. Unser Haus, wir machen über 1000 Personen, kein Problem. Und die Kinder zum Beispiel, ist eine Herzenssache, das gehört dazu.
2: Sie nehmen das auch alles wirklich mit einem Augenzwinkern, Sie sind hier immer dabei und natürlich wird da auch mal ein bisschen getropft und da geht mal ein bisschen Apfelsaft nach unten oder ein bisschen Ketchup oder hin und her. Aber da sind Sie gar nicht böse, da gibt es eine klare Ansage und weiter geht's.
3: Was heißt klare Ansage? Wir waren alle mal jung. Und wenn wir nicht mehr jung sind, sind wir alt, dann kleckern wir genauso. Und wer das nicht versteht, dann ist er nicht, denke ich mal, richtig am Platz.
2: Wie lange sind Sie denn hier schon im Ahorn Hotel?
3: Oh, ich habe damals DDR-Zeiten angefangen, 1984 als Kochlehrling. Und jetzt bin ich seit 84 hier. Und Ahorn Hotel habe ich eine Zugehörigkeit von 23 Jahren jetzt.
2: Was ist denn für Sie das Besondere an Ihrem Job? Warum machen Sie das mit so viel Leidenschaft?
3: Kann ich Ihnen auch sagen, einfach zufriedene Gäste, lächelnde Gäste und die Leute reden. Und wenn man sieht, denen hat es geschmeckt und da habe ich was richtig gemacht mit meinem Team. Alleine kann ich das nicht, nur mit meinem Team und ohne mein Team wäre ich dann auch aufgeschmissen.
2: Haben Sie irgendeine Lieblingsspeise, irgendwas?
3: Ich sag mal so, ich bin ja direkt kein Fleischesser. Also wir essen gerade in meiner Familie gerne Reibekuchen oder Klitscher oder wie man so sagt. Mit Apfelmus oder Quark, herzhaft.
2: Wird es denn so Reibekuchen so mit Apfelmus und so, wird es das die Woche mal geben?
3: Ja, ich kann Ihnen den ganzen Speiseplan unserer Kinder vorlesen. Die kriegen jeden Mittag 3 verschiedene Essen. Wir machen eigentlich das alles möglich. Und man sieht, wenn ich draußen im Buffet bin, ich mache es selber jeden Tag, die glänzenden Kinderaugen, was will ich mehr?
2: Sie sind wirklich mit dem Herzen dabei.
3: Danke.
2: Vielen, vielen Dank und es schmeckt super lecker bei Ihnen.
3: Dann macht weiter so, esst mir einen Kühlschrank leer, ihr werdet es nicht schaffen.
0: Okay, vielen Dank und irre, seit 1984 Koch in Oberwiesenthal. Ja, unsere große Ferienfahrt, was heißt unsere, ja, die Ferienfahrt für die Kinderheimkinder der Kinderarche Sachsen. Wenn Sie sich das alles mal anschauen möchten, gibt auch ein paar Impressionen bei uns auf der Website.
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0: Ja, 7:30 jetzt.
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2: Auch von mir einen wunderschönen guten Morgen. Es gibt immer mal Wolkenlücken, dann blitzt etwas blau durch die Sonne, dann kommen wieder mehr Wolken. Es kann auch den ein oder anderen Tropfen geben, gegen Nachmittag auch mal ein Gewitter. Und auf den Straßen, da haben wir momentan einen Stau auf der A4 Richtung Görlitz zwischen Ottendorf, Ockrilla und Ohorn. Ansonsten läuft alles störungsfrei.
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0: So kleine Knabberfische, so Schnappfische. Schnapp, schnapp. 8.41 Uhr, 11 Minuten nach 8:30. Wir schnappen uns jetzt erstmal den Michael Klein, unseren Chefmeteorologen. Guten Morgen, Herr Klein.
1: Wie kommst du jetzt auf die Fische?
0: Nee, ich sehe gerade die Meldung, habe ich gerade gelesen in der Bild-Zeitung. Immer wieder werden Badegäste an den Stränden Mallorcas von kleinen Fischen attackiert. Es sind aber wirklich erstmal nur die kleinen Fische. Die großen Fische, die tummeln sich nach wie vor in den Stränden vor Ibiza.
1: Sind das die großen Fische, die großen Haie, meinst du?
0: Nein, die großen Fische, ja. Nee, aber das sind wohl irgendwie so kleine, die zwicken.
1: Aber sind das die, die man sonst in diesen Gläsern hat, wo man die Füße reinsteckt, damit sie die Hornhaut wegfressen und dann haben sie die einfach ausgewildert
0: oder so? Ich kann da nicht mitreden, weil, also Gott, ich war ja nur gerade auf Malle und mir ist das ehrlich gesagt nicht passiert mit den kleinen Fischen. Oder die machen jetzt absichtlich um mich einen Bogen, das kann ja auch sein.
1: Das kann auch sein. Aber ich meine, dann würden die ja, stell mal vor, die kippen jetzt, also die jetzt diese Touristendinger da, wo man immer die Füße reinsetzt und dann kitzelt so schön und dann fressen die Hornhaut weg. Und wenn die dann die Fische irgendwie, wenn sie keinen Bock mehr auf die haben und die kippen die ins
0: Meer. Und dann vermehren die sich im Meer. Und ja, das kann natürlich gut sein. Aber die Biologen haben natürlich eine logische Erklärung dafür. Die Fische werden nämlich verrückt durch die erhöhte Wassertemperatur im Mittelmeer.
1: Verrückt einfach nur.
0: Naja, verrückt. Also die sind dann halt irgendwie, keine Ahnung, was weiß ich. Vielleicht freuen sie sich auch über das etwas Wärmere und knabbern dann eben rum.
1: Ja. Und sagen, ich habe jetzt mal Lust auf Käse.
0: Ja, zum Beispiel. Aber wie gesagt, ich habe es nicht gemerkt. Ich war ja so im Südosten. Das heißt, das ist dort so Estrenk, die Ecke, falls ihr das was sagt.
1: Ja, ja.
0: Und da war eigentlich nichts. Also was war deutlich mehr Seegras als in den früheren Jahren? Wirklich ganz viel Seegras, was jetzt nicht unbedingt Einfluss auf die Wasserqualität hat. Das ist ja trotzdem schön dort. Aber du musst dich erstmal überwinden, so die ersten 2-3 Meter, weil das ganze Seegras da rumschwimmt und es riecht dann natürlich auch so ein bisschen. Aber wenn du dann einmal im Wasser bist, ist es schön. Aber das war deutlich mehr als sonst, hatte ich den Eindruck.
1: Oder an vielen Stränden weiß man es gar nicht. Da liegt das eigentlich immer rum, aber die machen das jeden Morgen ganz früh weg. Ne?
0: Ach so, okay.
1: Das ist dann auch so. Man denkt immer, guck mal, wie blank, wie schön und so weiter. Naja. Weil da Menschen schon für dich gearbeitet haben. Ja,
0: solche Strände kann ich mir nicht leisten. Wie gesagt, ich bin ja ein kleiner Fisch. Die großen Fische, die sind auf Ibiza.
1: Du bist so ein kleiner Fisch, dass die Kleinen noch nicht mal mehr an dir knabbern.
0: So ist es. Micha, das Wetter, man muss weder auf Ibiza noch auf Mallorca sein in diesen Tagen, denn es ist auch bei uns sehr schön, sehr sommerlich, sehr heiß.
1: Sehr heiß, genau. Also schön ist wieder mal relativ, kann jeder selbst beurteilen, aber natürlich auf jeden Fall ist es hochsommerliches Wetter. Heute nochmal von der heiß drückenden Sorte, das heißt, die Luftfeuchtigkeit ist hoch, das macht die Temperaturen um 34, 35 Grad noch ein bisschen unangenehmer. Wir haben im Moment noch viele Wolken, das lockert auf, die Sonne setzt sich wieder durch, allerdings in dieser feuchten Luftmasse kann es dann nachmittags, abends auch wieder brodeln, sodass dann erste Schauer- und Wärmegewitter wieder möglich sind. Da kann in der Nacht auch noch ein bisschen was hinterherziehen, das also, was sich woanders gebildet hat, dann bei uns reinziehen. Und es bleibt insgesamt eine sehr, sehr warme Nacht, meistens eine tropische Nacht mit Temperaturen um und über 20 Grad. Und morgen kommt dann erst langsam die Erleichterung, weil die Luft immer trockener wird.
0: Und wird auch ein bisschen kühler.
1: Genau, also morgen sind wir dann nur noch bei 31, 32 Grad. Mehr Sonnenanteile, wie gesagt, angenehmere, trockenere Luft und das macht sich in der Nacht zum Freitag so richtig bemerkbar. Da geht's wieder richtig runter, richtig erfrischend und tagsüber sind es dann so 25, 26 Grad und auch am Samstag freundlicheres, angenehmeres Sommerwetter. Am Sonntag geht's wieder über 30.
0: Oh Gott, ja, dann geht's bei uns jetzt erstmal ans Käffchen.
1: Toll.
0: Ja, und dann hören wir uns später nochmal.
1: Sehr gerne.
0: Bis dann.

0: Eieiei, 8:12 ist es. Wunderschönen guten Morgen. Ja, FIFA-Boss Gianni Infantino hat für heute zu einer Krisensitzung des Weltverbandes in Marokko eingeladen. Das kommt alles ziemlich plötzlich und deshalb wird spekuliert, dass das möglicherweise heute der Anfang seines Endes als FIFA-Präsident sein könnte. Vielleicht tritt er ja heute schon zurück. Wir werden sehen, was sonst noch wichtig ist und wichtig wird, erfahren Sie auch gleich bei uns in den Nachrichten.
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7: Mit Stella Störmer einen schönen guten Morgen. Am Flughafen Leipzig-Halle musste in der Nacht der Flugbetrieb vorübergehend eingestellt werden. Grund war laut Polizei die Sichtung eines unbekannten Flugobjekts in Schkeuditz um kurz vor Mitternacht.
8: Daraufhin wurden mehrere Maschinen an andere Flughäfen umgeleitet, unter anderem eine Passagiermaschine. Außerdem wurde im Bereich der Südpiste ein Objekt festgestellt, das zunächst von der Bundespolizei untersucht wurde. Dabei kam auch ein Sprengstoffroboter zum Einsatz. Gegen um 2 wurde der Flugbetrieb im Nordbereich wieder aufgenommen. Die Südpiste ist noch gesperrt. Die Ermittlungen dauern an. Tina Wojnowski, Nachrichtenredaktion.
7: Die Stadt Pirna will die Landesgartenschau 2032 ausrichten. Die entsprechenden Vorbereitungen für eine Bewerbung laufen. Pirnaer können ab kommenden Montag bei einer ersten Bürgerbeteiligung Ideen, Wünsche und Erfahrungen einbringen. Für den 25. August ist zudem eine öffentliche Infoveranstaltung in der Aula der Grundschule am Friedenspark geplant. Bis Oktober 2026 können sich sächsische Städte und Gemeinden mit einem Konzept für die Landesgartenschau 2032 bewerben. Mehr Infos, auch wie Sie Ihre Ideen einbringen können, erhalten Sie bei uns im Netz. Die Spenden- und Hilfsbereitschaft nach den Unwetterschäden in der Sächsischen Schweiz ist ungebrochen. Jetzt soll am 4. September ein Benefizkonzert in der Elbarena Oberraten zugunsten der Betroffenen steigen. Der Gesangswettbewerb Die Stimme Mitteldeutschlands lädt dazu mit seinen Partnern ein. Unter dem Motto Gemeinsam helfen verzichten alle auf ihre Gage. Der Eintritt erfolgt gegen eine Spende. Der gesamte Erlös wird dann ohne Abzüge an den Bürgermeister von Raten übergeben, damit die Mittel schnell und unbürokratisch den Betroffenen zugutekommen. Im vergangenen Jahr wurden in Deutschland deutlich mehr Firmen gegründet als noch ein Jahr zuvor. 171.000 waren es laut Rheinischer Post, 20.000 mehr als im Vorjahr. Die Zahlen stammen aus einem Report der Industrie- und Handelskammer. Demnach waren Jobverluste und fehlende Beschäftigungsperspektiven ein Grund für das gestiegene Interesse, ein eigenes Unternehmen zu gründen. Immer mehr Menschen in Deutschland arbeiten, obwohl sie bereits eine Altersrente beziehen. Aus dem Mikrozensus 2025 geht hervor, dass 14% der Rentnerinnen und Rentner zwischen 65 und 74 Jahren erwerbstätig sind. Das ist ein Prozentpunkt mehr als noch ein Jahr zuvor.
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10: Das Wetter wirkt ein bisschen unentschlossen. Das Einzige, was ziemlich entschlossen ist, sind die Temperaturen, denn die gehen ordentlich nach oben noch auf bis zu 33 Grad. Immer wieder kann es Schauer geben im Laufe des Tages, dann scheint plötzlich wieder die Sonne, sieht man auch jetzt. Wir haben schon deutlich blaue Wolkenlücken, aber gegen Nachmittag, und das sollte man auf dem Schirm haben, kann es eventuell auch mal etwas rumpeln in Form von Gewittern. Morgen der Tag, der sieht ähnlich aus, vor allem gegen Nachmittag ist der ein oder andere Tropfen möglich. Die Temperaturen gehen klitzekleine Stück nach unten und auf den Straßen, da haben wir einen Stau auf der A4 Richtung Görlitz zwischen Ottendorf, Okrilla und Ohorn.
6: 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Es ist Mittwochmorgen und hier sind Ihre Gastgeber Christine.
11: Hallo.
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0: So geht's jetzt mal los hier.
12: Ich bin bereit wie nie.
0: Ja, na dann, fangen wir an. Hier, es wird ja wieder ziemlich heiß heute und deswegen gibt's bei uns ein kleines Quiz für große Leute. Nö, auch für kleine. Ja, können alle mitmachen. Und zwar, der Preis ist Eis. Einfach eine kleine Frage beantworten. Und schwupps, gibt's Eis für alle, würden wir Ihnen spendieren, wenn Sie denn mitmachen. Und jetzt anrufen, kostenlos, die 08000 78 8000.
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0: brauchst noch neun. Phil Collins. Und jetzt gibt's ganz viel Eis.
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0: Ja, Entschuldigung. In der Leitung müsste sein der Flori. Guten Morgen, hallo.
2: Ja, guten Morgen.
0: Na, Grüße. Flori, ich nehme an, das kommt von Florian.
2: Das ist vollkommen richtig.
0: Ich kenne einen Florian, wenn ich zu dem Flori sage, dann mag der das gar nicht. Dann sagt er immer, ich finde das doof.
2: Alle ja, also entweder ganz kurz oder lang. Aber das dazwischen ist jetzt auch selten.
0: Also ganz kurz wäre Flo.
2: Genau.
0: Okay, wunderbar. Flo, du weißt, worum es geht? Es geht ums Warmsein. Es geht um Eis für alle. Allerdings vorher eine kleine Frage. Und wenn du die hoffentlich richtig beantwortest, dann gibt's den großen Eisgutschein. Das wird heute aber ganz schwer, ich sag's schon mal. Du könntest noch aussteigen und sagen, ich lasse es lieber, dass ich mich nicht blamiere.
2: Ich kann ja nicht viel verlieren, oder?
0: Nö, verlieren kannst du nicht, das stimmt. Also, pass auf, wir fangen an. Christine ist ja gerade mit unseren Kinderheimkindern von der Kinderarche in Oberwiesenthal auf großer Ferienfahrt. Ja, das geht ja nur dank ihrer Spenden, also Dankeschön dafür nochmal. Und da gibt's den Fichtelberg und gegenüber vom Fichtelberg auf der tschechischen Seite, da liegt ein ziemlich prägnanter Berg und ich möchte, Flo, von dir wissen, wie dieser Berg heißt. Ist das A der Keilberg, ist das B der Seilberg oder ist das C der Geilberg?
2: Da würde ich mich mal festlegen auf den Keilberg.
0: Keilberg, sagt der Flo. Gibt ja auch den Flo vom Fichtelberg. Aber das bist du nicht.
2: Nee.
0: Okay. Also, du sagst, der große Berg gegenüber vom Fichtelberg ist der Keilberg und das ist richtig. Jawohl! Florian, du gewinnst den Eisgutschein und damit wünsche

0: Na, schon aufgeregt?
1: Ich aufgeregt?
0: Ja.
1: Generell ja, sowieso.
0: Warte mal, was heute mit? Dreimal wird er mich ja noch wach. Heißer, dann ist für ihn Kaisermania-Tag.
1: Ui.
0: Ja, mich ja alle Jahre wieder. Du kommst ja dann tatsächlich in die Landeshauptstadt.
1: Ja, richtig.
0: Ja, genau. Zur Kaisermania wie alle Jahre. Und ja, das bei ganz guten Bedingungen, oder? Ich meine, du bist ja unser Chefmeteorologe. Also für alle, die da auch hingehen, und das sind ja einige, soweit ich weiß, ist ausverkauft, Freitag und Samstag wieder.
1: Ja, ich finde das ein bisschen unangenehm, dass da so viele Menschen sind.
0: Ich hätte gerne ein Privatkonzert hier, ja.
1: Wenn das für mich privat wäre, wäre es ein bisschen angenehmer.
0: Ja.
1: Dann hätte man es auch nicht, weißt, dann kannst du auch mal schnell zur Toilette gehen, mal schnell Getränke holen, so musst du ja immer da. Aber was man ja sagen muss, also stimmungsmäßig ist es ja wirklich ungeschlagen. Ne?
0: Ja.
1: Also so viele nette Menschen um einen herum, auch wenn man da irgendwo dicht gedrängt steht, hat man selten.
0: Und meistens passt ja auch das Wetter.
1: Genau, also wir haben aber auch schon im Regen da gestanden, im Dauerregen, und das ist jetzt aber an diesem Wochenende nicht der Fall, und tatsächlich bei den Temperaturen wird es auch nicht ganz so heftig. Also ich glaube, wir haben sehr gute Bedingungen, auch schon Freitagabend ist ja wieder das erste Konzert an diesem Wochenende. Da wird es tagsüber gerade mal so 25, 26 Grad geben. Die Betonplatte, auf der man da steht, heizt sich ganz gut auf, und abends ist es dann durchaus angenehm, und ja, der Samstag, der wird ein bisschen wärmer werden, 27, 28 Grad. Aber eben nicht die große Hitze.
0: Die sich eben jetzt langsam verabschiedet.
1: Genau, ja. Sie kommt aber wieder. Das ist die andere Nachricht. Es ist jetzt aber zumindest mal so, dass wir heute nochmal durch diesen drückend heißen Tag gehen müssen mit 32 bis 34 Grad am Nachmittag, am Abend. Kann es auch einzelne Wärmegewitter wieder geben, auch dann in der Nacht, dass noch ein bisschen die Reste durchziehen. Und dann wird es morgen schon angenehmer, dass die Luft nicht mehr so drückend, nicht mehr so schwül ist, auch wenn wir noch Temperaturen um 30 Grad erreichen, auch drüber noch. Und dann eben, wie gesagt, die Kaisermania-Tage sind eigentlich die angenehmsten dann.
0: Okay, alles klar. Also heute nochmal durch.
1: Ja.
0: Und dann entspannt sich das alles.
1: Richtig.
0: Micha, dann würde ich sagen, wir gönnen uns jetzt erstmal ein Käffchen. Bis zum Wochenende sind ja noch ein paar Tage. Das heißt, wir hören uns morgen früh wieder.
1: Das tun wir, gerne.
0: Ja, bis dann. Ja.

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1: Kygo, Khalid und Griffin, Save My Love.
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2: Mit Stella Stürmer einen schönen guten Tag. Die Ära der Seifenkistenrennen an der Saloppe ist beendet. Auch das für September geplante Rennen wurde abgesagt. Als Gründe nennen die Organisatoren den stetig wachsenden Aufwand bei der Vorbereitung, veränderte Rahmenbedingungen auf dem Veranstaltungsgelände sowie wirtschaftliche Herausforderungen. Die Stadt Meißen weiht heute ihr umgestaltetes Multifunktionssportfeld am Heiligen Grund ein. Die Anlage kann jetzt für mehrere Ballsportarten genutzt werden. Außerdem wurde das Sportfeld barrierearm gestaltet. Die Stadt Pirna bereitet sich auf die Bewerbung für die Landesgartenschau 2032 vor. Bis Oktober soll ein Konzept entwickelt werden, über das der Stadtrat dann entscheiden will. Der massiv in der Kritik stehende FIFA-Präsident Infantino hat für heute zu einer Krisensitzung des Weltverbandes nach Marokko geladen. Zu dem Treffen habe Infantino wichtige Mitarbeiter in die Hauptstadt Rabat beordert. Worum es genau gehen soll, ist nicht bekannt.
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4: Einen wunderschönen guten Morgen. Ja, alle Roli-Fans, die schielen schon ganz nervös aufs Regenradar für die nächsten Tage. Denn am Freitag ist er ja wieder am Start. Und da brauchen wir unbedingt eins, schönes Wetter. Das Wetter ist jetzt so ein bisschen unbeständig. Also zumindest heute kann es durchaus auch mal den ein oder anderen Tropfen geben. Die Temperaturen sind aber weiterhin sehr sommerlich. 33 Grad die Höchstwerte. Gegen Nachmittag ist vielleicht auch mal ein Gewitter möglich. Morgen der Tag sieht ähnlich aus. Vor allem gegen Nachmittag ist mal ein Tropfen möglich und die Temperaturen gehen auf bis zu 30 Grad rauf. Und der neueste Blitzer kommt vom Holger, Chemnitzer Straße, Höhe Friedhof Richtung Nossnerbrücke. Dankeschön fürs Bescheid geben.
5: Ja, und Dankeschön, Miri.
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5: Ja, also schön, dass Sie mit uns in diesem 5. August in den Mittwoch starten. Es ist jetzt kurz vor 9:30. Moin.
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1: Ja, heiß wird's ja auch heute wieder, aber das Wetter muss halten, denn es kann ganz schön wechselhaft werden. Deswegen gehen Sie doch heute Abend einfach mal ins Kino. Da gibt's auch eine funktionierende Klimaanlage. Und um 19.45 Uhr läuft im Programmkino Ost der Film, über den gerade alle reden, die Odyssee. Man muss ein bisschen Zeit mitbringen, denn das Werk läuft fast 3 Stunden, aber ist auf jeden Fall lohnenswert. Oder The Invite um 20.30 Uhr mit Penelope Cruz und Edward Norton. Eine ziemlich schräge Beziehungskomödie.
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0: Ja.
1: Wenn Sie heute grillen möchten, dann müssen Sie sich keine im Zoogeschäft kaufen. Weil es ist auch heute wieder ein schöner Tag, der vor uns liegt. Und die große Frage an unseren kleinen Michael, also an unseren Michael Klein. 36 Grad schaffen wir heute?
0: Da ist er meistens so ganz knapp drunter.
1: Okay.
0: Also für die meisten Ecken in Sachsen werden es mal so 34, vielleicht irgendwo 35 werden. Die 36 ist nicht ausgeschlossen, aber für die meisten von uns nein.
1: Also das ist ja regelrecht kühl.
0: Es ist schon wenn es nicht so luftfeucht wäre, also so drückend, dann passt ja schon wieder. Nee, angenehm ist anders.
1: Ja, der Winter kommt. Siehst du noch den Mond? Kannst du mal gucken, bitte?
0: Warte mal, hier von meinem Blick aus.
1: Nee.
0: Ist aber gerade auch sehr eingeschränkt hier.
1: Er ist weg. Ich sag's dir, er ist weg. Der Mond ist weg. Gut, ich meine, es könnte natürlich auch daran liegen, dass es jetzt schon hell ist, dass wir den Mond nicht mehr sehen.
0: Man kann ja auch den Mond tagsüber sehen.
1: Ja, aber ab sofort nicht mehr, weil es kommt nämlich ein ganz, ganz dicker Brocken geflogen. Eine ausgebrannte Rakete. Raketenstufe von Elon Musk, die ist schon irgendwie seit einem Jahr da oben im All und die sollte eigentlich verglühen. 4000 Kilo, also 4 Tonnen, ne? Also das ist schon ordentlich. Das Ding ist außer Kontrolle geraten und wird auf den Mond einschlagen.
0: Oh je.
1: Oh je, ja, du sagst das es, oh je. Stell dir mal vor, was würde die Erde, was würde mit uns passieren ohne Mond?
0: Das wäre relativ schlecht für die Erde.
1: Ja, glaube ich auch.
0: Weil nämlich dann würde auch die Bahn nicht so akkurat laufen. Der Mond stabilisiert unsere Zugbahn sozusagen.
1: Ja.
0: Wir würden insgesamt sehr ins Eiern kommen. Wahrscheinlich wäre uns beiden morgens früh immer ein bisschen schlecht.
1: Das ist ja eine Schneuze.
0: Ja.
1: Du eierst ja so schon immer rum. So, Micha, dann gucken wir mal hier auf die Erde und schauen uns das Wetter an. Auch hier hat der Mond ja durchaus Einfluss.
0: Ja, aufs Wetter nicht. Also das kann man schon mal sagen. Da gibt es immer so einen Aberglauben, der Mond könnte irgendwie das Wetter beeinflussen.
1: Achso, ich dachte, das wüsste ja. Na, ich bin ja so ein abergläubischer Typ.
0: Ja, nee, da kann man wissenschaftlich machen. Vorwärts und rückwärts rechnen, wie man will.
1: Nee, ich bin abergläubisch, weil ich glaube ja immer noch deiner Wettervorhersage.
0: Das auch noch?
1: Ja, so ist das. Von mir ist alles zu spät.
0: Ich dachte, du bist abergläubisch, also dass du über Dancing Queen oder sowas hörst.
1: Ja. Ist dir eigentlich schon was aufgefallen diesen Sommer?
0: Es ist sehr warm und heiß, ja.
1: Ja, und das bedeutet, es bremst die Stechmücken aus. Ich weiß nicht, wie Sie das jetzt am Radio so empfinden und erleben, aber das sagen die Biologen. Wegen der großen Trockenheit fehlen die Pfützen und die Pfützen sind sozusagen die Liebeskuhle, wo die Mückenlarven sich normalerweise vermehren oder die Mücken eben.
0: Genau.
1: Wenn keine Pfützen da sind, natürlich auch kein Liebesnest und deswegen vermehren die sich wohl nicht so stark in diesem Jahr, in diesem Sommer. Es kann natürlich auch daran liegen, dass es jetzt doch weniger Mücken gibt. Wir hatten das ja mal vor einigen Jahren, da haben wir ein Signal ausgesendet, das aus dem Radio rauskam und das die Mücken vertrieben hat.
0: War das nicht, bevor du hier die Frühsendung übernommen hast?
1: Nee, das war schon zu meiner Zeit.
0: Ich dachte, das wäre anders gelöst. Problem. Da hat man nachgerechnet, was ist billiger, der André oder das Signal?
1: So. Meine Stimme verschreckt sozusagen die Mücken. Ja,

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5: Mit Stella Stürmer einen schönen guten Tag. Erneut hat ein schweres Gewitter die sächsische Schweiz getroffen. Innerhalb weniger Minuten zog am Abend eine Gewitterzelle mit Starkregen, Hagel und heftigen Sturmböen über die Region. Dabei fielen erneut Bäume um. Besonders betroffen war dabei das Kirnitschtal. Zwischen Bad Schandau und dem Abzweig Ottendorf stürzte ein großer Baum um und riss dabei die Oberleitung der Kirnitschtalbahn herunter. Der Betrieb wurde vorerst eingestellt. Glück im Unglück gab es am Sonnenhof hinter Hermsdorf. Auch da wurde ein großer Baum von einer Windböe entwurzelt. Dieser stürzte auf eine Scheune mit Ferienwohnung. Verletzt wurde niemand. Die Schadenshöhe ist noch unbekannt. Die Betreiberin der vom Unwetter zerstörten Wanderrast im Amseltal hat ihre Spendenaktion gestoppt und will das Geld nicht annehmen. Wie Verena Leister in einem Video bei Instagram sagte, hätten sie Nachrichten mit massiven Anfeindungen und Unterstellungen erreicht. Mehr von Tina Wojnowski.
6: Ja, der TV-Köchin wurde unter anderem vorgeworfen, die Spendensumme sei zu hoch angesetzt oder das Geld würde in andere Projekte fließen. Das habe sie zutiefst getroffen, so Leister. Für die Beseitigung der Schäden und den Wiederaufbau der Gaststätte waren innerhalb eines Tages stolze 200.000 Euro zusammengekommen. Das Geld werde nun an jeden einzelnen Spender zurücküberwiesen, sagte Leister. Der Wiederaufbau der Wanderrast bleibt damit vorerst ungewiss.
5: In der Nacht hat ein sicherheitsrelevanter Vorfall am Flughafen Leipzig-Halle den Flugbetrieb vorübergehend lahmgelegt. Kurz vor Mitternacht wurde laut Polizei ein unbekanntes Flugobjekt in der Nähe des Airports gesichtet. Mehrere Maschinen, darunter auch eine Passagiermaschine, mussten deshalb umgeleitet werden. Außerdem entdeckten Einsatzkräfte ein verdächtiges Objekt an der Südpiste, das unter anderem mit einem Sprengstoffroboter untersucht wurde. Seit kurz vor 2 Uhr läuft der Betrieb im Nordbereich wieder, die Südpiste bleibt gesperrt. Die Landespolizei ermittelt gemeinsam mit der Bundespolizei. Vor den Landtagswahlen im Herbst in mehreren Bundesländern beobachten Sicherheitsbehörden russische Desinformationskampagnen. Entsprechende Videos würden versuchen, Politiker und Parteien schlecht zu machen, die nicht russlandfreundlich seien, hieß es aus Sicherheitskreisen. Es gehe um einige hundert Videos, die mit Logos deutscher Medienhäuser versehen seien, um sie glaubwürdiger erscheinen zu lassen.
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9: Ein wunderschönen Mittwoch. Das Wetter ist so ein bisschen unentschlossen, würde ich sagen. Die Temperaturen, die sind aber ganz schön warm. 32 Grad kriegen wir heute noch bei uns in Dresden. Dazu wechseln sich Sonne und Wolken ab und gegen Nachmittag ist auch mal ein Gewitter möglich. Jetzt tagsüber durchaus auch mal ein Tropfen. Morgen der Tag, der sieht ähnlich aus. Vor allem gegen Nachmittag kann Schauer oder vereinzelt mal ein Gewitter geben bei bis zu 29 Grad. Obacht, Fahrzeugteile auf der A4 in Richtung Görlitzhöhe baut Bautzen west auf der linken Spur. Bitte vorsichtig fahren. Und ansonsten haben wir nichts weiter. Doch, ein Blitzer auf der Sternstraße stadteinwärts. Gute Fahrt.
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13: Live und in Farbe an diesem Mittwoch. Willkommen gleich mit wunderschönem 80er-Sound von John Farnham, You're the Voice. Davor starten wir mit unserer Hitmaschine Purple Disco Machine und Substitution. Und ich freue mich, dass Sie dabei sind. Schönen Mittwoch. Hi, hi.

0: Alex Warren, Fever Dream.
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0: 18 Minuten vor halb elf. Hier ist das Lieblingsradio bei der Arbeit an diesem Mittwoch. Wir haben es heute früh schon bei André und die Morgenmädels gehört. Durch die viele Trockenheit gibt es gerade deutlich weniger Mücken. Das liegt vielleicht auch daran, dass die alle an meiner Windschutzscheibe kleben. Mit diesem ganz frischen Hit machen wir gleich weiter nach einem frischen Wetter- und Straßenupdate. New Religion von Bebe Rexha und Faithless gleich hier bei mir.
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1: Einen wunderschönen Mittwoch. Momentan gibt's nur relativ wenig Wolkenlücken, aber zwischendurch blinzelt immer mal die Sonne raus heute. Die Temperaturen, die gehen auf bis zu 33 Grad rauf und die Wettersituation ist so ein bisschen unbeständig. Das heißt, es kann immer mal ein paar Tropfen geben oder gegen Nachmittag sind dann auch Gewitter möglich. Morgen der Tag, der sieht ähnlich aus, ähnlich wechselhaft. Vor allem gegen Nachmittag kann es einzelne Schauer geben. Die Temperaturen gehen auf 30 Grad rauf und auf den Straßen haben wir einen Stau auf der A13 Richtung Berlin zwischen Lübbenau und Freiwalde und geblitzt wird auf der Sternstraße stadtauswärts und der Chemnitzer Straße Richtung Nossnerbrücke.
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3: Und gleich mit einem ganz besonderen Musikmoment von Iggy Kelly. Und jetzt freuen wir uns auf New Religion. Haben Sie einen schönen Mittwoch mit uns.

0: willkommen in den 90ern mit Roxette und Spending My Time und willkommen am Mittwochvormittag, 10:35.
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0: Stars und Sternchen erzählen uns ihre Geschichten über Künstler und Songs, die sie beeinflusst haben oder an die sie besondere Erinnerung haben. Heute mit einem Musiker, der nächste Woche zum Konzert nach Sachsen kommt.
3: Ich bin Iggy Kelly und das ist mein besonderer Musikmoment.
0: Iggy, du bist eingeladen, auf einem der größten Stadtfeste in Deutschland aufzutreten, in Dresden bei Canaletto, das Dresdner Stadtfest.
3: Oh, das freut mich wirklich sehr. Ich bin sehr dankbar. Vielen, vielen Dank auf jeden Fall.
0: Ja, und die sächsische Landeshauptstadt kennst du ja ganz gut. Die hast du dir ja sozusagen erlaufen.
4: Ich weiß noch, letztes Mal, wo ich in Dresden war, bin ich 1,5 Stunden durch Dresden gejoggt. Das war total witzig und total schön, mal zu joggen und so ein bisschen Sightseeing zu machen.
0: Ja, sehr schön. Iggy Kelly am Samstag, den 15. August, live auf dem Theaterplatz. Und jetzt zu deinem besonderen Musikmoment. Wer hat dich denn als Musiker besonders geprägt?
3: Nico Santos auf jeden Fall. Also wegen dem habe ich mehr oder weniger angefangen, Songs zu schreiben, weil ich irgendwie seine Musik so toll fand. Ich wollte das irgendwie nachmachen und auch so coole Musik machen.
0: Ja, und dann genießen wir zusammen Nico Santos. Hier ist Rooftop.
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0: Hier ist der Mittwochvormittag, es ist 11:12.
1: Boah, da ist was los.
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3: Bei den Filmnächten am Elbufer ist heute Familienkino. Auf der großen LED-Leinwand läuft das Abenteuer eines kleinen Mädchens, das alle kennen, Heidi und die Legende vom Lux. Ein rücksichtsloser Geschäftsmann bedroht die Bergidylle und Heidi und ihr Freund Peter nehmen den Kampf auf, um einen kleinen Luchsjungen zu retten und die Schönheit der Berge vor Zerstörung zu bewahren. Natürlich mit alten Bekannten und mit Comedian Max Giermann als Synchronstimme von Geschäftsmann Schneidinger. 17 Uhr startet also Heidi, die Legende vom Lux, beim Familienkino bei den Filmnächten.
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0: Hallo und herzlich willkommen an diesem Mittwoch. Es ist der 5. August. Radio Dresden. FIFA-Boss Infantino hat heute zu einer Krisensitzung des Fußball-Weltverbandes geladen und wir informieren Sie gleich über alles Wichtige von hier aus Deutschland und der Welt in unseren Nachrichten um 10 vor 11.
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5: Mit Stella Stürmer einen schönen guten Tag. Am Flughafen Leipzig-Halle musste in der Nacht der Flugbetrieb vorübergehend eingestellt werden. Grund war laut Polizei die Sichtung eines unbekannten Flugobjekts in Schkeuditz kurz vor Mitternacht.
6: Daraufhin wurden mehrere Maschinen an andere Flughäfen umgeleitet, unter anderem eine Passagiermaschine. Außerdem wurde im Bereich der Südpiste ein Objekt festgestellt, das zunächst von der Bundespolizei untersucht wurde. Gegen um 2 wurde der Flugbetrieb im Nordbereich wieder aufgenommen. Die Südpiste ist noch gesperrt. Die Ermittlungen dauern an. Tina Wojnowski, Nachrichtenredaktion.
5: Danke, Tina. Wie die Bild berichtet, soll es sich wohl um eine Drohne mit einem Päckchen und Zünder gehandelt haben. Die Bundespolizei habe in Schärfer geschickt, um das Paket kontrolliert zu sprengen. Erneut hat ein schweres Gewitter die Sächsische Schweiz getroffen. Innerhalb weniger Minuten zog am Abend eine Gewitterzelle mit Starkregen, Hagel und heftigen Sturmböen über die Region. Dabei fielen erneut Bäume um. Besonders betroffen war dabei das Kirnitschtal. Zwischen Bad Schandau und dem Abzweig Ottendorf stürzte ein großer Baum um und riss dabei die Oberleitung der Kirnitschtalbahn herunter. Der Betrieb wurde vorerst eingestellt. Glück im Unglück gab's am Sonnenhof hinter Hermsdorf. Auch da wurde ein großer Baum von einer Windböe entwurzelt. Dieser stürzte auf eine Scheune mit Ferienwohnung. Verletzt wurde niemand. Die Schadenshöhe ist noch unbekannt. Das traditionelle Seifenkistenrennen in der Dresdner Saloppe wird es künftig nicht mehr geben. Das haben die Veranstalter mitgeteilt. Auch das für September geplante Rennen wurde abgesagt. Die Entscheidung ist den Veranstaltern nicht leicht gefallen. Doch die Gründe sind nachvollziehbar. Weniger Teilnehmer, die wirtschaftlichen Herausforderungen, gestiegene behördliche Anforderungen, auch was die Rahmenbedingungen für das Veranstaltungsgelände betrifft. In den vergangenen Jahren nahmen mehr als 150 Teams mit über 400 Seifenkisten an der Kultveranstaltung teil. Nun ist damit Schluss. Die Veranstalter haben aber schon ein neues Format in Planung, und zwar den ersten Carambolager-Einpark-Contest. Die Stimmung in der deutschen Autoindustrie hat sich deutlich verbessert. Der IFO-Geschäftsklimaindex, also eine Umfrage unter den Unternehmen, stieg im Juli um 6 Punkte. Er ist allerdings insgesamt immer noch im negativen Bereich. Vor allem die aktuelle Geschäftslage wird sehr schlecht bewertet. Deutlich verbessert haben sich die Geschäftserwartungen. Sie sind so hoch wie zuletzt vor mehr als 3 Jahren. Die Auftragsbücher füllten sich wieder etwas.
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7: Einen wunderschönen Mittwoch. Momentan gibt's nur relativ wenig Wolkenlücken, aber zwischendurch blinzelt immer mal die Sonne raus heute. Die Temperaturen, die gehen auf bis zu 33 Grad rauf und die Wettersituation ist so ein bisschen unbeständig. Das heißt, es kann immer mal ein paar Tropfen geben oder gegen Nachmittag sind dann auch Gewitter möglich. Morgen der Tag, der sieht ähnlich aus, ähnlich wechselhaft. Vor allem gegen Nachmittag kann's einzelne Schauer geben und die Temperaturen gehen auf 30 Grad rauf und auf den Straßen haben wir einen Stau auf der A13 Richtung Berlin zwischen Lübbenau und Freiwalde und geblitzt wird auf der Sternstraße stadtauswärts und der Chemnitzer Straße Richtung Nossnabrücke.
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9: Live und in Farbe an diesem Mittwoch. In einer guten halben Stunde wird's richtig cool bei uns.
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9: Da spielen wir nämlich die nächste Runde von unserem coolen Quiz und dann gibt's Eis for free für Sie. Und jetzt gibt's die nächste Hit-halbe Stunde for free. Die starten wir mit Mark Forster, Memories und Stories um 6:11. Hi.
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0: Schönen Mittwoch mit uns. Es ist 9:50. Hier ist das offizielle Eisradio an diesem 5. August. Wir spielen gleich unser cooles Quiz zusammen. Der Preis ist Eis und Sie können Eis für die ganze Family klar machen. Davor checken wir Wetter und Straßenlage und musikalisch haben wir unter anderem Leonie dabei. By Your Side, In My Mind, das und noch ganz viel mehr. Gleich hier bei mir.
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10: Ja, heute sind eigentlich den ganzen Tag mehr Wolken unterwegs als gestern. Ein bisschen Sonnenschein gibt's trotzdem, aber es kann eben auch mal einen Schauer geben zwischendurch oder gegen Nachmittag sogar ein Gewitter. Es ist aber weiterhin heiß mit bis zu 33 Grad bei uns in Dresden. Donnerstag, also zum morgigen Tag, gegen Nachmittag eventuell ein paar Schauer möglich. Das heißt, auch morgen ist es eher so ein bisschen wechselhaft. Die Temperaturen gehen ein Stück nach unten. Und auf den Straßen, da haben wir aktuell einen Stau auf der A14 in Richtung Leipzig zwischen Döbeln Ost und Döbeln Nord. 10 Minuten plus hier. Und geblitzt wird auf der Sternstraße stadtauswärts. Dankeschön fürs Bescheid geben. Gute Fahrt, einen schönen Tag.
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0: Am Mittwoch und jetzt müssen wir unsere Hotline eigentlich umbenennen in Cool-Line.
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0: Denn wir spielen jetzt unser cooles Quiz zusammen. Der Preis ist Eis. Das heißt, Sie können Eis für die ganze Family klar machen. Sie rufen jetzt einfach kostenlos an, quizzen mit uns und machen das Eis klar. 08000 788000 ist unsere Cool-Line. Also jetzt anrufen, mitspielen und gewinnen. 08000 788000.
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0: ist der Sommer an diesem Mittwoch und jetzt wird's cool bei uns.
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0: Wir spielen unser cooles Quiz zusammen und wir brauchen natürlich eine Eis-Hotline hier bei uns live im Studio. Und es ist Leitung 4 und wir begrüßen Luise live im Studio. Einen wunderschönen guten Vormittag.
2: Hallo.
0: Hallöchen, liebe Luise, viele liebe Grüße zurück. Erste Frage an dich, wie kommst du gut durch die heißen Tage? Hast du irgendeinen Geheimtipp?
2: Nö, ich habe eine Entstellung im Knöchel, ich muss eh langsam laufen.
0: Ach, das heißt, du gehst es eh ein bisschen langsamer an und Eisschleckern gehört vielleicht auch dazu, um ein bisschen abzukühlen?
2: Natürlich.
0: Okay.
2: Natürlich.
0: Luise, darum spielen wir jetzt Eis for Free für die ganze Family. Es gibt eine Quizfrage, du antwortest richtig und dann gibt's das Eis.
2: Ja.
0: Okay, dann kommt hier die Frage. Helene Fischer hat heute Geburtstag. Bei 42 zählt er mit mehr als 18 Millionen verkauften Tonträgern zu den erfolgreichsten Sängerinnen Deutschlands. Von 2008 bis 2018 war sie mit einem berühmten Fernsehmoderator liiert. Mit wem denn? A. Günther Jauch oder B. Florian Silbereisen?
2: Florian Silbereisen, B.
0: Luise sagt ganz entschieden B und das ist natürlich... Richtig. Luise, sehr schön, du hast alles richtig gemacht. Eis ist sozusagen fast schon unterwegs. Dir einen ganz schönen Tag und danke fürs Mitmachen.
2: Danke, gleichfalls. Hat Spaß gemacht. Ciao.
0: Ebenso, danke dir. Ciao. Und das Gewinnen geht natürlich weiter. Nächste Runde Eis for Free gibt's morgen früh bei André und die Morgenmädels kurz vor 7:30.
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Der ehemalige FIFA-Boss Sepp Blatter wünscht sich eine Frau als neue FIFA-Chefin, habe ich gerade gelesen. Und ich könnte mir ja vorstellen, dass es vielleicht eine Frau aus Italien wird. Ja, Gianni Infantino. Let's go.

0: Hier ist das Lieblingsradio bei der Arbeit, 12 vor 12. Radio Dresden. Mit positiven Neuigkeiten. Die Stimmung in der deutschen Autoindustrie hat sich nämlich deutlich verbessert. Und wir haben gleich alle Themen dieses Tages für Sie in unseren Nachrichten um 10 vor 12.
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13: Mit Stella Stürmer einen schönen guten Tag. Es ist ein sehr brisanter Vorfall am Flughafen Leipzig-Halle. Dort war in der vergangenen Nacht eine Drohne bemerkt worden, die Medienberichten zufolge ausgerüstet war mit einem Päckchen und einem Zünder. Das Flugobjekt soll sich in der Nähe einer ukrainischen Frachtmaschine befunden haben. Die Polizeigewerkschaft teilte mit, die Bundespolizei sei gut gerüstet für die Drohnenabwehr. Die Polizei ermittelt zu einem Einbruch in Dresden-Hellerberge. Unbekannte sind in den vergangenen Tagen in eine Bildungseinrichtung auf der Hellerhofstraße eingedrungen. Die Täter verschafften sich Zutritt zu den Räumen und bauten die Hardware aus mehreren Computern aus. Nach Polizeiangaben wurden die Speicherchips aus 15 Rechnern gestohlen. Der Schaden beläuft sich auf gut 1.800 Euro. Die Menschen bei uns im Freistaat haben im Jahr 2024 pro Kopf durchschnittlich gut 2000 Euro gespart. Das hat das Statistische Landesamt mitgeteilt. Damit haben die Sachsen täglich rund 5,50 Euro auf die Seite oder die sprichwörtliche hohe Kante gelegt. Damit stiegen die Ersparnisse gegenüber dem Vorjahr um gut 18%. Beim privaten Konsum gaben die Sachsen durchschnittlich 25.240 Euro aus. Das sind etwa 92% des Bundesdurchschnitts. Unter den jüngeren Rentnerinnen und Rentnern steigt der Anteil der Erwerbstätigen. Im vergangenen Jahr sagten 14% der 65- bis 74-Jährigen, dass sie neben einer Altersrente noch arbeiten. Ein Jahr zuvor war es ein Prozentpunkt weniger. Seit Januar gilt die Aktivrente, die garantiert, neben der Rente bis zu 2000 Euro steuerfrei hinzuverdienen zu dürfen. Vor allem die Industrie klagt ja über im internationalen Vergleich hohe Strompreise. Bundeswirtschaftsministerin Reiche rechnet allerdings damit, dass man spürbare Entlastungen erst in den 2030er Jahren sehen werde. Das Kabinett hatte eine Reform des Erneuerbare-Energien-Gesetzes auf den Weg gebracht. Ein Ziel Reiches, den Netzausbau so steuern, dass erneuerbare Energien insgesamt effizienter werden. Ein Millionengewinn ist in Italien erst im Müll gelandet und dann wiedergefunden worden. Eine Lottospielerin hatte nach einem Missverständnis ihren Gewinnschein weggeworfen. Dieser war 1 Million Euro wert. Wie die Nachrichtenagentur ANSA meldet, rekonstruierte die Müllabfuhr den Weg des Abfalls. Mitarbeiter durchsuchten stundenlang den Müll in einer Sortieranlage. Mit Erfolg.
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14: Ja, die nächsten 2 Tage sind noch so ein bisschen wechselhaft, bevor es dann wieder in ein sehr, sehr schönes Kaisermania-Wochenende geht. Die Temperaturen heute 33 Grad, die Höchstwerte. Es kann immer mal einen Schauer geben zwischendurch. Die Sonne lässt sich aber auch immer mal blicken und gegen Nachmittag ist dann auch ein Gewitter möglich. Und morgen bleibt es auch noch eher wechselhaft und auf den Straßen. Da ist uns ein Unfall gemeldet worden, gerade vom Holm. Und zwar zwischen Zeithain und Riesa in der Baustelle hat es da gekracht. Aktuell Vollsperrung. Stau haben wir auf der A4 Richtung Chemnitz zwischen Hellerau und Neustadt und ein Blitzer auf der Sternstraße stadteinwärts. Gute Fahrt und einen wunderschönen Mittwoch.
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0: Live am Mittwoch. Hallo und herzlich willkommen. Ich freue mich, dass Sie sich für uns entschieden haben. Hoffentlich haben Sie einen entspannten Tag an diesem heißen Mittwoch. Wir versorgen Sie mit allem, was wichtig ist. Und jetzt mit der nächsten halben Stunde. Da ist Sommersound gleich dabei mit Karoma Lambada. Davor starten wir mit Gestört, aber geil und Sebastian Hämmer. Hier ist ich und du um 5.12 Uhr. Schönen Mittwoch. Hi, hi.
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0: Swims, Mr. Know It All.
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0: Hier ist das offizielle Sommerradio 9 vor halb 1. Und der Rekordsommer setzt unseren Gärten zu. Experten raten deshalb, dass man aktuell kein Unkraut jäten soll, weil es den Boden bedeckt und so vor weiterer Austrocknung schützt. Das ist doch toll, oder? Bei dieser Hitze nehmen wir jede Ausrede dankend an, um kein Unkraut jäten zu müssen. Mit diesem wunderschönen 90er machen wir nach einem frischen Wetter- und Straßenupdate unter anderem weiter Sweat Alalalala Long von Inner Circle. Das und noch ganz viel mehr gleich hier bei mir.
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4: Größtenteils sonnig und trocken heute Nachmittag bei uns in Dresden Stadt und Land. Dazu schwülwarme 32 Grad maximal. Morgen am Vormittag sonnig, am Nachmittag mehr Wolken, aber trocken bei um die 30 Grad. Hallo auf die Straßen A4 Dresden Richtung Chemnitz zwischen Flughafen und Neustadt 3 Kilometer Stau. Außerdem A13 Dresden Richtung Berlin zwischen Ortrand und Ruhland 2 Kilometer Stau. B169 Elsterwerda Richtung Döbeln zwischen Zeithain und Riesa Stop and Go. Und im Kreis Bautzen zwischen der Abfahrt Leppersdorf und A4 Pulsnitz ein brennendes Auto. Dort ist für beide Richtungen nur eine Spur abwechselnd frei. Gute und sichere Fahrt da, wo es geht.
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4: Und mit Ihnen. Und bevor wir uns gleich in die 90er zurückbeamen, freuen wir uns noch auf den aktuellen Hit von Kato und John. Schönen Mittwoch.
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1: Ja, heiß wird's ja auch heute wieder, aber das Wetter muss halten, denn es kann ganz schön wechselhaft werden. Deswegen gehen Sie doch heute Abend einfach mal ins Kino. Da gibt's auch eine funktionierende Klimaanlage. Und um 19.45 Uhr läuft im Programm Kino Ost der Film, über den gerade alle reden, die Odyssee. Man muss ein bisschen Zeit mitbringen, denn das Werk läuft fast 3 Stunden, aber ist auf jeden Fall lohnenswert. Oder The Invite um 20.30 Uhr mit Penelope Cruz und Edward Norton. Eine ziemlich schräge Beziehungskomödie.
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0: Mittwoch, 5. August, es ist 12 Minuten vor um 1. 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Der Magdeburger Schwimmer Florian Wellbrock hat bei der Schwimm-EM in Paris seine zweite Goldmedaille im Freiwasserschwimmen geholt. Und wir informieren Sie gleich über alles, was wichtig ist heute in unseren Nachrichten um 10 vor 1.
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13: Mit Stella Störmer einen schönen guten Tag. Nun hat auch das Bundesinnenministerium den Fund einer Drohne am Flughafen Leipzig-Halle inzwischen offiziell bestätigt. Ein Sprecher erklärte in der Regierungspressekonferenz in Berlin, dass eine Drohne gefunden worden sei. Weitere Angaben machte das Ministerium mit Verweis auf die laufenden Ermittlungen nicht. Die Menschen in Sachsen haben 2024 deutlich mehr Geld zurückgelegt als noch das Jahr zuvor. Nach Angaben des Statistischen Landesamtes sparte jeder Einwohner durchschnittlich 2000 Euro. Das entspricht rund 5 Euro pro Tag. Gleichzeitig stiegen auch die Konsumausgaben leicht an. Insgesamt lag die Sparquote in Sachsen bei 7,4% und damit unter dem Bundesdurchschnitt. Die Betreiberin der vom Unwetter zerstörten Wanderrast im Amseltal hat ihre Spendenaktion gestoppt und will das Geld nicht annehmen. Wie Verena Leister in einem Video bei Instagram sagte, hätten sie Nachrichten mit massiven Anfeindungen und Unterstellungen erreicht. Mehr von Tina Wojnowski.
14: Ja, der TV-Köchin wurde unter anderem vorgeworfen, die Spendensumme sei zu hoch angesetzt oder das Geld würde in andere Projekte fließen. Das habe sie zutiefst getroffen, so Leister. Für die Beseitigung der Schäden und den Wiederaufbau der Gaststätte waren innerhalb eines Tages stolze 200.000 Euro zusammengekommen. Das Geld werde nun an jeden einzelnen Spender zurücküberwiesen, sagte Leister. Der Wiederaufbau der Wanderrast bleibt damit vorerst ungewiss.
13: Die Industrie sendet ein paar gute Signale. So sprudeln die Gewinne bei Siemens Energy. Der Juni lief für die Maschinen- und Anlagenbauer gut und die Autobauer schauten laut IFO-Institut positiver in die Zukunft. Katrin Müller berichtet.
15: Auch wenn die Zeiten erstmal nicht rosiger werden, füllen sich die Auftragsbücher wieder etwas und auch die Exporterwartungen sind laut IFO-Institut gestiegen. Einige Firmen profitieren demnach auch vom europaweiten Rüstungsboom. Zum Beispiel Hersteller von Karosserien und Aufbauten, die Geräte und Komponenten bauen, die nicht nur für Autos verwendet werden können, sondern zum Beispiel auch in der Verteidigung.
13: In Ludwigsburg in Baden-Württemberg hat die Feuerwehr einem Baby auf die Welt geholfen. Die werdenden Eltern hatten es nicht mehr rechtzeitig in die Klinik geschafft und mussten an einer Bushaltestelle direkt neben der Hauptwache anhalten. Das Köpfchen war da schon zu sehen. Drei Feuerwehrleute haben bei der Geburt geholfen. Mutter und Kind sind wohlauf.
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16: Ein warmer Nachmittag in Dresden, Stadt und Land liegt wieder vor uns. Schwülwarme 32 Grad gibt's maximal heute. Morgen Vormittag sonnig, am Nachmittag mehr Wolken, aber trocken bei um die 30 Grad morgen. Hallo auf die Straßen, A4 Chemnitz Richtung Dresden, zwischen Neustadt und Wildermann, mehrere defekte LKW dort auf der Standspur und Vorsicht, mehrere Metallteile auf der Autobahn. A13 Dresden Richtung Berlin, zwischen Ortrand und Ruhland 2 Kilometer Stau und andere Richtung liegen gebliebenes Fahrzeug auf der Standspur. B169 zwischen Zeithain und Riesa, aktuell Vollsperrung, ein Unfall dort in der Baustelle. 03x800 und die 4, wenn es mehr gibt.
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16: Live am Mittwoch. Auch heute ist Schwitzen angesagt bei uns. Als ich gestern nach der Arbeit noch kurz einkaufen war, kam gerade jemand mit einer Tiefkühlpizza aus dem Supermarkt rausgelaufen. Die Pizza war bestimmt fix und fertig zum Essen beim Nachhausekommen. So, wir starten jetzt die nächste Hit-Halbe-Stunde. Los geht's mit Koschin und Catch um 5:01.
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0: schönen Mittwochnachmittag mit uns. 8 Minuten vor halb 2. Im Ahorn Hotel am Fichtelberg in Oberwiesenthal sind gerade 602 glückliche Augen zu sehen, 600 Kinderaugen und 2 gehören unserer Christine, die die 300 Kids der Kinderarche auf großer Ferienfahrt begleitet. Ferienfahrt-Tagebuch Teil 3 hören wir gleich. Und das hören wir auch gleich nach einem frischen Wetter- und Straßenupdate End of Beginning von Joe. Das und noch ganz viel mehr gleich hier bei mir.
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0: Schwitzehitze auch heute bei uns in Dresden, Stadt und Land. Maximal 32 Grad heute Nachmittag, dazu viel Sonne. Morgen am Vormittag noch sonnig, am Nachmittag mehr Wolken, dann Höchsttemperaturen um 30 Grad. Hallo auf die Straßen A4 Chemnitz Richtung Dresden zwischen Neustadt und Wildermann. Mehrere defekte LKW, Vorsicht dort Metallteile auf der Autobahn. A13 Dresden Richtung Berlin zwischen Ortrand und Ruhland 3 Kilometer Stau. Und in der anderen Richtung zwischen Ruhland und Ortrand liegen gebliebenes Fahrzeug. A17 Prag Richtung Dresden zwischen Prohlis und Südvorstadt defekter LKW. Und in Dresden zwischen Türmsdorfer Straße und Rotdornstraße Vollsperrung.
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0: Und mit Ihnen große Freude, dass Sie dabei sind. Kommen Sie gut durch diesen Mittwoch. 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
0: In dieser Woche gibt's die große Ferienfahrt für rund 300 Kinder der Kinderarche Sachsen. Die sind in Oberwiesenthal im Ahornhotel am Fichtelberg. Und das ist alles nur möglich dank ihrer Spenden. Dankeschön dafür. Und unsere Christine von André und die Morgenmädels ist natürlich mit dabei.
2: Ja, und wir melden uns jetzt mal aus der Fichtelbergbahn. Wir sind direkt am Ahornhotel am Fichtelberg gestartet und sind jetzt so, gute halbe Stunde unterwegs Richtung Bahnhof Vierenstraße. Danach wollen wir 7 Kilometer wandern zum Hotel zurück. Also ich bin gespannt, wie das wird. Aber jetzt erstmal in der Fichtelbergbahn ist schon ein echtes Erlebnis für die Kinder, wenn die Dampflok angeworfen wird. Das riecht richtig und das qualmt. Wie findest du die Zugfahrt bisher?
3: Schön.
4: Also der Dampf entsteht dadurch, weil Kohle in so einen Ofen gemacht wird. Da wird immer mehr Kohle nachgeschoben und es wird halt dann verbrannt. Dadurch entsteht halt der Dampf. Und dadurch kommt es halt durch die Dampflok.
2: Und den Dampf kann man dann riechen, stimmt's?
3: Ja.
2: Und wie riecht das?
3: Eklig.
2: Und wisst ihr denn, was wir danach dann machen?
3: Nein.
2: Ich hab da was von einem Picknick im Wald gehört. Wäre das cool?
3: Ja, eine Decke hat man dafür, eine Picknickdecke und tut dann das Essen draufstellen.
2: Dann machen wir das.
0: Also ganz viele tolle Ferienerlebnisse für die 300 Kinder der Kinderarche Sachsen. Ganz viel Spaß euch und Bilder von der großen Ferienfahrt gibt's natürlich bei uns auf der Website.
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5: Mit Luise Lippert, schönen guten Tag. Nun hat auch das Bundesinnenministerium den Fund einer Drohne am Flughafen Leipzig-Halle offiziell bestätigt. Ein Sprecher erklärte in der Regierungspressekonferenz in Berlin, dass eine Drohne gefunden worden sei. Weitere Angaben machte das Ministerium mit Verweis auf die laufenden Ermittlungen nicht. Wie es um den Zustand der Brücke Budapester Straße steht, soll ein Belastungstest zeigen. Am Montag werden spezielle Schwerlastfahrzeuge schrittweise über das Bauwerk fahren. Dabei messen zahlreiche Sensoren, wie sich die Brücke unter der Belastung verhält. Die Chefin vom Straßen- und Tiefbauamt Simone Prüfer erhofft sich dadurch eine baldige Freigabe der Brücke.
6: Wir wollen den Verkehr natürlich auf der Budapester Brücke kontrolliert und sicher freigeben. Wir wollen dieses statische System nochmal neu bewerten, um dann zu sagen, wir können hier noch drauf fahren ohne weitere Maßnahmen. Wir müssen weitere Hilfsstützen noch errichten, um das sicherzustellen. Oder die Brücke ist gar nicht mehr befahrbar. Auch das Szenario gibt es. Und dieses Ergebnis soll uns dieser Belastungstest bringen.
5: Auf der A4 bei Dresden hat ein BMW-Fahrer in der Nacht einen Bauarbeiter erfasst und ist danach geflüchtet. Der 28-jährige Arbeiter war laut Polizei gegen 23.30 Uhr im Dreieck Dresden-Nord mit Markierungsarbeiten beschäftigt, als der 7er BMW ihn streifte. Der Fahrer habe zunächst in der Baustelle gehalten, sei dann aber einfach weitergefahren. Der verletzte Bauarbeiter kam ins Krankenhaus. Seit Mitte Mai haben fast 104.000 Bundesbürger einen Förderantrag für ein E-Auto gestellt. Einzelheiten von Stefan Schütz.
7: Laut Behörden betreffen 90% der Anträge reine Elektroautos. Gefördert wird bis zu einem Haushaltseinkommen von 80.000 Euro. Bei Familien mit mindestens 2 Kindern liegt die Grenze bei 90.000 Euro. Der Zuschuss kann bis zu 6.000 Euro betragen.
5: Sie sollen Brandanschläge auf Asylbewerberheime verübt und Jagd auf Menschen gemacht haben, die sie für Pädophile hielten. Gegen Mitglieder und Unterstützer der rechtsextremen Terrorgruppe Letzte Verteidigungswelle wird heute in Hamburg das Urteil gesprochen. Zur Tatzeit waren einige von ihnen gerade einmal 14 Jahre alt. Der Magdeburger Schwimmer Florian Wellbrock hat bei der Schwimm-EM in Paris seine zweite Goldmedaille im Freiwasserschwimmen geholt. Nach dem Sieg über 10 Kilometer hat der 28-Jährige heute auch noch das Rennen über die 5 Kilometer für sich entschieden.
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10: Auch heute schwülwarm und heiß. In der kommenden Nacht Temperaturen so um die 20 Grad und morgen der Donnerstag mit viel Sonne und Temperaturen bis zu 30 Grad. Am Nachmittag ein paar mehr Wolken, aber trocken. Schauen wir auf den Dresdner Verkehr. A4 Chemnitz Richtung Dresden zwischen Neustadt und Wildermann. Mehrere defekte LKW und Metallteile auf allen Spuren. A13 Richtung Berlin zwischen Ortrand und Ruhland 20 Minuten Stau und zwischen Bronco und Karlau auch Gegenstände. Auf der A17 Richtung Dresden zwischen Prohlis und Südvorstadt ein defekter LKW und Auf der B169 Elsterwerda Richtung Döbeln zwischen Zeithain und Riesa eine Viertelstunde Stau. Geblitzt wird auf der Heidenstraße derzeit und falls noch was fehlt, 0-3x800 und die 4.
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10: Mittwochnachmittag und hier die Fanfaren, welche den Nachmittag einläuten. Fröhliches Schwitzen gleich mit was brandneuem von David Guetta und Jennifer Lopez nach Fleetwood Mac und nach dem hier Panic at the Disco und

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14: Auch heute schwülwarm und heiß. In der kommenden Nacht Temperaturen so um die 20 Grad und morgen der Donnerstag mit viel Sonne und Temperaturen bis zu 30 Grad. Am Nachmittag ein paar mehr Wolken, aber trocken. Schauen wir auf den Dresdner Nachmittagsverkehr. A4 aus Chemnitz kommen zwischen Dreiecknossen und Wilsdruff Reifenteile. Auf der A13 Richtung Berlin zwischen Ortrand und Ruhland eine Viertelstunde Stau und zwischen Bronco und Karlau Gegenstände immer noch. Auf der A17 Richtung Dresden zwischen Breitenau-Schönwald und Bad Gottleuba eine Viertelstunde Stau und B169 zwischen Abzweig nach Rödau und Elbbrücke in Riesanöt eine Ölspur beseitigt. Da ist gesperrt aktuell. Geblitzt wird auf der Heidenstraße hinterm Kaufland in der Umleitung in der 30er Strecke.
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14: Mit Daniel Pavel und mit Ed Sheeran gleich. Castle on the Hill mit Paul und Fritz Kalkbrenner. Und hier ist Leonie.

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9: Mit Luise Lippert, schönen guten Tag. Wie geht's weiter mit der Kirnitschtalbahn? Bei dem Unwetter gestern Abend in der Sächsischen Schweiz stürzte ein Baum um und riss die Oberleitung herunter. Der Bahnbetrieb musste daraufhin bis auf Weiteres eingestellt werden. Sabine Schuricht vom RVSOE.
10: Aktuell arbeiten wir jetzt daran, die Schäden zu beseitigen. Wir können auch derzeit noch nicht sagen, ab wann der Bahnbetrieb wieder aufgenommen werden kann, arbeiten aber hart dran, dass wir das sehr zeitnah wieder tun können. Dazu würden wir auf unserer Internetseite auf rvsoe.de auch dann immer entsprechend informieren, sobald der Bahnbetrieb wieder aufgenommen wird.
9: Nach dem Sicherheitsvorfall am Flughafen Leipzig-Halle haben die Generalstaatsanwaltschaft Dresden und das Landeskriminalamt Sachsen die Ermittlungen übernommen. Nach Angaben der Behörden wurde auf dem Flughafengelände eine Drohne mit einer Sprengvorrichtung entdeckt und entschärft. Außerdem kollidierte eine Frachtmaschine nach dem Durchstarten mit einem zweiten unbekannten Flugobjekt. Das Flugzeug wurde später in Hannover mit leichten Schäden untersucht. Die Ermittler bitten um Zeugenhinweise unter der kostenlosen Hotline 0800 200 8000. Am Heiligen Grund in Meißen ist heute das neue Multifunktionssportfeld offiziell eröffnet worden. Das ehemalige Rasen-Kleinsportfeld wurde in den vergangenen Monaten grundlegend saniert. Dank eines neuen und wetterfesten Belags kann jetzt neben Fußball zum Beispiel auch Handball oder Basketball gespielt werden. Einschränkungen durch Pfützen nach Regen gehören jetzt auch der Vergangenheit an. Rund 150.000 Euro hat die Stadt investiert. 3/4 der Kosten wurden gefördert. In Hamburg sind 7 Mitglieder und ein Unterstützer der rechtsextremen Terrorgruppe Letzte Verteidigungswelle zu Haftstrafen verurteilt worden. Sie liegen zwischen 1,5 und 5 Jahren. Die Angeklagten waren zur Tatzeit zwischen 14 und 21 Jahre alt. Das Gericht hat sie unter anderem wegen versuchten Mordes, Brandstiftung und gefährlicher Körperverletzung schuldig gesprochen. Der Anteil der arbeitenden Rentner steigt. Das ist vor allem der Fall bei denjenigen im Alter zwischen 65 und 74 Jahren. Einzelheiten von Stefan Schütz.
11: Der Zuwachs binnen eines Jahres lag bei 1% und liegt jetzt bei 13%. Künftig könnten noch mehr ältere Menschen arbeiten, denn seit Januar gilt die Aktivrente. Damit dürfen neben der Rente bis zu 2.000 Euro steuerfrei hinzuverdient werden.
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13: Auch heute schwülwarm und heiß. In der kommenden Nacht Temperaturen so um die 20 Grad und morgen der Donnerstag mit viel Sonne und Temperaturen bis zu 30 Grad. Am Nachmittag ein paar mehr Wolken, aber trocken. Schauen wir zum Dresdner Verkehr. A4 Richtung Dresden zwischen Dreieck Nossen und Wilsdruff. Noch immer Reifenteile auf allen Spuren verteilt. Dann auf der A13 Richtung Berlin zwischen Ortrand und Ruhland 10 Minuten Stau und zwischen Bronco und Karlau immer noch Gegenstände. Auf der A17 Richtung Dresden zwischen Breitenau-Schönwald und Bad Gottleuba 20 Minuten Stau und B169 zwischen Abzweig nach Röderau und Elbbrücke in Riesa hier eine Ölspur. Geblitzt wird auf der Chemnitzer Straße, Ecke Bayreuther Straße stadteinwärts und auf der Heidenstraße hinterm Kaufland.
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13: Schönen heißen Mittwochnachmittag. Wegen eines Shitstorms im Internet will die Chefin der Wanderrast im Amseltal die 200.000 Euro Spenden nicht annehmen. Warum das überhaupt nicht passieren darf? Das erklärt mein Kollege Sven Günther in wenigen Minuten. Nach Kygo, Tina Turner, Tempest City und nach Vincent Weiss.

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1: Gegen die Nacht können wir nicht ankämpfen, aber wir können ein Licht anzünden. Ein Zitat von Franz von Assisi und tausende Menschen haben genau das versucht. Sie haben ein Licht der Hoffnung angezündet. Innerhalb weniger Stunden spendeten sie rund 200.000 Euro für die zerstörte Wanderrast im Amseltal in der Sächsischen Schweiz. Und sofort krochen im Internet jene hervor, die anderen nicht einmal die Hilfe gönnen. Es wurde unterstellt, verdächtigt und angefeindet. Offenbar reicht es heute schon, dass jemand Unterstützung erhält und der Neid beginnt zu tippen. Soziale Medien können Menschen zusammenbringen. Stattdessen werden sie immer öfter zum digitalen Pranger, an dem Anstand, Zurückhaltung und Mitgefühl zuerst aufgehängt werden. Vera Leister, die Chefin der Wanderrast im Amseltal, will das Geld nun zurückgeben. Aber damit hätte der Shitstorm geschafft, was das Unwetter allein nicht konnte. Er hätte die Hilfsbereitschaft begraben. Das darf nicht passieren. Deshalb nehmen Sie das Geld an, Frau Leister, und lassen Sie das Licht weiter leuchten.

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7: Mehr und mehr Wolken und zwischendrin immer wieder Sonne und schwül heiße Temperaturen, über 30 Grad. Ansonsten kommt die Nacht nicht wieder wirklich Temperaturen zum Durchlüften und es gibt auch vereinzelt ein paar Schauer. Ansonsten morgen, der Donnerstag, rasch auflockernd und sonnig und dann bei Temperaturen an die 30 Grad wieder sommerlich am Freitag. Dann gehen die Temperaturen ein Stückchen zurück auf maximal 25 Grad. Schauen wir auf die Straßen in Dresden Stadt und Land. A13 Richtung Berlin zwischen Bronco und Karlau liegen noch immer Gegenstände. Vorsicht! Und B169 zwischen dem Abzweig nach Röderau und Elbbrücke in Riesa wird eine Ölspur beseitigt. Blitzer auf der Chemnitzer Straße Ecke Bayreuther Straße stadteinwärts.
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7: Mit Daniel Pavel am Mittwochnachmittag und gleich mit den besten Tipps, was wir so anstellen können in den Ferien. Außerdem Glockenbach, Raymond und hier ist Bibi Rexha.

0: Lockenbach und Austies, Dirty Dancing. Schönen Mittwochnachmittag, bei uns kommt keine Langeweile auf, wir haben einen guten Tipp.
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2: Ja, gucken wir doch schon mal auf den morgigen Tag. Da gibt's einen ganz, ganz tollen Workshop und zwar an der Loop Station mit Konrad Küchenmeister. Der beherrscht das Ganze wirklich absolut. 15 Uhr geht's los im Zentralgasthof Weinböhler. Und wenn Sie immer schon mal das Weiße Rössel sehen wollten, dann haben Sie morgen dazu die Gelegenheit. Um 16 Uhr läuft das Singspiel auf dem Konzertplatz Weißer Hirsch. Aber ich warne Sie schon mal vor, absolute Ohrwurmgefahr, also die Lieder, die kriegen Sie bestimmt nicht mehr raus aus dem Kopf für ein paar Tage.
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9: Mit Luise Lippert. Schönen guten Tag. Nach dem Sicherheitsvorfall am Flughafen Leipzig-Halle haben die Generalstaatsanwaltschaft Dresden und das Landeskriminalamt Sachsen die Ermittlungen übernommen. Nach Angaben der Behörde wurde auf dem Flughafengelände eine Drohne mit einer Sprengvorrichtung entdeckt und entschärft. Außerdem stieß eine Frachtmaschine nach dem Durchstarten mit einem zweiten unbekannten Flugobjekt zusammen. Die Ermittler bitten um Zeugenhinweise unter der kostenlosen Hotline 0800 200 8000. Wie geht's weiter mit der Kernitzschtalbahn? Bei dem Unwetter gestern Abend in der Sächsischen Schweiz stürzte ein Baum um und riss die Oberleitung herunter. Der Bahnbetrieb musste daraufhin bis auf Weiteres eingestellt werden. Sabine Schuricht vom RVSOE.
10: Aktuell arbeiten wir jetzt daran, die Schäden zu beseitigen. Wir können auch derzeit noch nicht sagen, ab wann der Bahnbetrieb wieder aufgenommen werden kann. Arbeiten aber hart dran, dass wir das sehr zeitnah wieder tun können. Dazu würden wir auf unserer Internetseite auf rvsoe.de auch dann immer entsprechend informieren, sobald der Bahnbetrieb wieder aufgenommen wird.
9: Der Gemeindewahlausschuss in Coswig hat den Wahlvorschlag für die Oberbürgermeisterwahl am 4. Oktober zugelassen. Damit steht fest, dass Amtsinhaber Thomas Schubert für eine weitere 7-jährige Amtszeit kandidiert. Der seit 2020 amtierende Oberbürgermeister ist der einzige Bewerber. In den kommenden Wochen werden nun das Wählerverzeichnis erstellt und die Wahlbenachrichtigungen an die Bürger verschickt. Die Bundesregierung will nach längerem Hin und Her jetzt am 12. August, also nächste Woche, die Reform des BAföG auf den Weg bringen. Studierende und Schüler sollen somit ab dem Sommersemester mehr Geld erhalten. Der BAföG-Höchstsatz liegt aktuell bei 992 Euro pro Monat und es gibt rund 613.000 Bezieher. Die Industrie sendet ein paar gute Signale. Jetzt sprudeln die Gewinne bei Siemens Energy. Der Juli lief für den Maschinen- und Anlagenbauer gut und die Autobauer schauen laut IFO-Institut positiver in die Zukunft. Katrin Müller berichtet.
11: Auch wenn die Zeiten erstmal nicht rosiger werden, füllen sich die Auftragsbücher wieder etwas und auch die Exporterwartungen sind laut IFO-Institut gestiegen. Einige Firmen profitieren demnach auch vom europaweiten Rüstungsboom. Zum Beispiel Hersteller von Karosserien und Aufbauten, die Geräte und Komponenten bauen, die nicht nur für Autos verwendet werden können, sondern zum Beispiel auch in der Verteidigung.
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14: Ein hochsommerlicher Mittwochnachmittag und die Spitzentemperaturen so um die 33 Grad. Kommende Nacht nicht wieder wirklich kühl und es können einzelne Schauer, die dann am Morgen nachlassen, durchziehen. Der Donnerstag zeigt sich dann aber wieder freundlich und bei bis zu 30 Grad und am Freitag dann nicht ganz so heiß, maximal 25. Schauen wir auf den Nachmittagsverkehr und die Straßen in Dresden Stadt und Land. A17 Parkrichtung Dresden zwischen Grenzübergang Breitenau-Schönwald und Bad Gottleuba knapp eine Viertelstunde Stau. Auf der B169 zwischen dem Abzweig nach Röderau und Elbbrücke ist immer noch gesperrt, da wird eine Ölspur beseitigt. Und geblitzt wird auf der Chemnitzer Straße Ecke Bayreuther Straße stadteinwärts.
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14: Und bei uns gibt's frischen Wind bei der Hitze. Da haben sich wirklich ein paar Erfolgs-DJs zusammengetan. Kygo, DJ Khaled und mit Save Me Love, Save My Love. Brandneuen Song rausgebracht. Und außerdem gibt's einen schönen Klassiker bei uns mit Black Wonderful Life. Und hier sind Walk the Moon und Shut Up and Dance. Ich wünsche einen schönen Mittwochnachmittag.

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2: Die Anne ist in der Leitung, weil die Anne spielt jetzt mit uns, also wenn sie möchte. Haustierquiz? Du möchtest, stimmt's?
3: Ich möchte sehr gern, ja.
2: Sehr gut. Hast du Haustiere?
3: Ich habe 3 Hunde, ja.
2: 3 Hunde. Darf ich fragen, was für welche?
3: Ein Husky, eine Herdenschutzhündin und ein Husky Collie Mix.
2: Dann bist du definitiv eine geeignete Mitspielerin.
3: Okay.
2: Kleine Frage und die richtige Antwort bringt Futtergeld. Ich meine, da kommt ja einiges zusammen bei deinen 3. Kann ich mir vorstellen. Pass auf, es geht um Hunde. Welche Hunderasse ist die kleinste der Welt? A. Der Chihuahua. B. Der Dackel. Oder C. Die Bulldogge.
3: Das ist der Chihuahua.
2: Die kleinste Hunderasse der Welt ist der Chihuahua. Ja!
3: Cool.
2: Ja, so schnell geht das bei uns an. Und schon hast du Futtergeld gewonnen für deine 3. Und ja, dann lieben Dank fürs Mitspielen. Wie kommen die Hunde mit der Hitze klar?
3: Tatsächlich gar nicht so gut. Die sind eigentlich fast den ganzen Tag drin oder wir fahren da an den See oder so.
2: Ja.
3: Aber mehr macht man dann doch nicht.
2: Vielleicht kaufst du ja vom Futtergeld ein bisschen Hundeeis.
3: Ja, ich denke mal, das wird werden. Da würde ich mich sehr freuen.
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Achtung Autofahrer, auf der A4 Chemnitz Richtung Dresden drüben zwischen Chemnitz Ost und Frankenberg, da liegen Reifenteile auf allen Spuren verteilt. Vorsicht, auf der A4 Chemnitz Richtung Dresden zwischen Chemnitz Ost und Frankenberg liegen Reifenteile auf allen Spuren verteilt. Machen Sie schön vorsichtig. Hier sind Hendrix und Golden. Fröhliches Schwitzen.

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9: Ein hochsommerlicher Mittwochnachmittag und die Spitzentemperaturen so um die 33 Grad. Kommende Nacht nicht wieder wirklich kühl und es können einzelne Schauer, die dann am Morgen nachlassen, durchziehen. Der Donnerstag zeigt sich dann aber wieder freundlich und bei bis zu 30 Grad und am Freitag dann nicht ganz so heiß, maximal 25. Schauen wir auf den Nachmittagsverkehr und die Straßen in Dresden Stadt und Land. A17 Parkrichtung Dresden zwischen Grenzübergang Breitenau-Schönwald und Bad Gottleuber knapp eine Viertelstunde Stau. Auf der B169 zwischen dem Abzweig nach Röderau und Elbbrücke ist immer noch gesperrt, da wird eine Ölspur beseitigt. Und geblitzt wird auf der Chemnitzer Straße Ecke Bayreuther Straße stadteinwärts.
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9: Mit Daniel Pavel und mit der Meldung von der A14 drüben Leipzig Richtung Nossen in Höhe Döbeln Ost liegt auf der rechten Spur ein Metallteil. Vorsicht, Höhe Döbeln Ost, ein Metallteil.

0: was war's los?
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2: Eine lustige Bootsfahrt wird's bestimmt, wenn ihr einfach mal über den Carolasee gondelt. Dort gibt's ja Boote zum Ausleihen, mit denen man einfach lospaddeln kann. Und da ist Platz für die ganze Familie. Und am besten, ihr nehmt euch noch ein paar Snacks mit und los geht's. Oder ihr dreht mal eine Runde mit der Parkeisenbahn. Die Strecke durch den großen Garten ist gut 5,5 Kilometer lang. Und an jedem der Bahnhöfe gibt's richtig viel zum Mitmachen und zu entdecken. Zum Beispiel kann man auch einfach mal eine Lok putzen. Die Parkeisenbahn fährt morgen wieder zwischen 13 und 18 Uhr. Ich wünsche euch einen coolen Ferientag.
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0: Ed Sheeran und Azizam. 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So, hinter dem Zwischenfall mit der Drohne am Leipziger Flughafen steckt nun wohl doch deutlich mehr, als bisher bekannt war. Alle wichtigen Infos dazu gleich in unseren Nachrichten, mit uns immer 10 Minuten früher informiert.
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19: Mit Luise Lippert, schönen guten Tag. Ein Feuer hat heute Mittag auf der Pirnaer Landstraße gewütet. Auf einem Privatgrundstück ist laut unserem Reporter ein Carport vollständig niedergebrannt. Die Flammen griffen auch auf einen benachbarten Schuppen über. Personen kamen bei dem Vorfall nicht zu Schaden. Die Löscharbeiten führten zu Verkehrsbehinderungen. Die Pirnaer Landstraße war gesperrt und die Buslinie 65 musste umgeleitet werden. Im Brandschutt fanden die Einsatzkräfte neben den Resten des Carports auch ein zerstörtes Kleinkraftrad. Die Polizei ermittelt jetzt zur Brandursache. Der Drohnenvorfall am Flughafen Leipzig findet bundesweit Beachtung. Bundesinnenminister Alexander Dobrindt unterbricht seinen Italienurlaub wegen des Zwischenfalls in Schkeuditz. Der CSU-Politiker reise zu einer Lagebesprechung mit dem sächsischen Innenminister Armin Schuster am Flughafen an. Das teilte das Bundesinnenministerium mit. Auch die Spitzen der Sicherheitsbehörden von Bund und Ländern nehmen teil. Sachsens Tafeln stehen unter massivem Druck. Nicht nur der Mangel an freiwilligen Helfern sorgt für Engpässe, auch die explodierenden Betriebskosten machen den Einrichtungen das Leben schwer. Anke Wolf berichtet.
20: Weil es an Fahrern fehlt, müssen laut Stefan Trutschler vom Vorstand der Tafel in Meißen Lebensmittel bei den Märkten liegen bleiben, besonders jetzt in der Ferienzeit. Dazu kommt die Belastung durch gestiegene Energiekosten. In Dresden zum Beispiel hat sich die Stromrechnung für das Kühlhaus innerhalb von 2 Jahren auf 3.000 Euro verdreifacht. In Meißen wird deshalb über die Anhebung des Preises für den sogenannten Warenkorb von 4 auf 5 Euro diskutiert. Mit Flyern wird zudem nach Helfern gesucht.
19: Im Prozess gegen die rechtsextreme Terrorgruppe Letzte Verteidigungswelle sind die Urteile gesprochen worden. Das hanseatische Oberlandesgericht hat 8 Angeklagte unter anderem wegen versuchten Mordes und Brandstiftung zu Haftstrafen zwischen 1,5 und 5 Jahren verurteilt. Fiona Reinhardt berichtet.
1: Das Gericht ist überzeugt, dass die Gruppe Brand- und Sprengstoffanschläge auf Asylbewerberheime und linke Einrichtungen verübt und geplant hat. Dabei hinterließen die Mitglieder an den Fassaden unter anderem auch Hakenkreuze und rassistische Parolen. Außerdem soll die Gruppe sogenanntes Pedo-Hunting gemacht haben, also Jagd auf Menschen, die sie für Pädophile hielten.
19: Seit dem 19. Mai gibt's unter Umständen bis zu 6.000 Euro Zuschuss beim Kauf eines E-Autos und das wird gut angenommen. Laut Behörden sind bisher schon fast 104.000 Anträge eingegangen. Über 90% davon wollen ein reines E-Auto.
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22: Drückend schwül, warm und heiß ist es. Die Schauerwahrscheinlichkeit steigt zwar, aber noch ist auf dem Radar nicht zu sehen. Gegen Abend und in der Nacht können ein paar Gewitter dabei sein. Ansonsten morgen, der Donnerstag, recht freundlich zu Anfang und vor allem bis zu 30 Grad. Auch dann am Freitag sonnig, aber maximal so um die 25 Grad ist ja auch in Ordnung. Auf den Dresdner Verkehr, A14 in Richtung Nossen, Höhe Döbeln-Ost, liegt immer noch auf der rechten Spur ein Metallteil. Dann ein defekter LKW auf der A17 Dresden Richtung Prag in Höhe Dresden-Gorbitz. Und B169 zwischen dem Abzweig nach Rödau und Elbbrücke in Riesa ist immer noch gesperrt, da wird eine Ölspur beseitigt. Gute und sichere Fahrt.
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22: Mittwochnachmittag und wegen eines Shitstorms im Internet will die Chefin der Wanderast im Amseltal die 200.000 Euro Spenden gar nicht erst annehmen. Warum sowas nicht passieren darf, erklärt mein Kollege Sven Günther in wenigen Minuten.

Schönen Mittwochabend. Wir gucken mal ganz kurz auf die Straßen. Wir haben eine Meldung von der A9 drüben Nürnberg Richtung Leipzig, Hermsdorfer Kreuz. In der Überleitung zur A4 Richtung Erfurt, da liegen Glasscherben und mehrere Plastikteile auf der rechten Spur. Vorsicht. Und auf der A72 Chemnitz Richtung Leipzig zwischen Geithain und Borna Süd, da liegen Reifenteile immer noch auf allen Spuren verteilt. Machen Sie schön vorsichtig, kommen Sie bei dieser brütenden Hitze gut und sicher an Ihr Ziel und genießen Sie den Sound für Stadt und Land. Jetzt mit Lenny Kravitz und Stillness of Heart. 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

0: geht's nochmal, gell? Einen schönen Mittwochabend. So, wir machen jetzt einfach nur die passende Musik zum Wetter. Zum Beispiel mit Harry Styles. Stück Wassermelone zum Abend. Watermelon Sugar gibt's gleich. Und Turn the Lights Off von Kato und John. Und was fehlt noch? Genau, ein sommerlicher Klassiker. So klingt der Sound gleich. Und das und noch mehr gibt's.
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0: Auch heute Abend wieder drückend, schwül, warm und auch die kommende Nacht nicht wirklich erfrischend. Ansonsten morgen der Donnerstag mit viel Sonne und ein paar harmlosen Wolken zwischendrin. Bei Temperaturen wieder an die 30-Grad-Marke. Und am Freitag, da wechselt dann der Wind und kommt dann aus nordwestlicher Richtung. Da wird es mal kurzzeitig ein bisschen kühler, maximal 25 Grad. Am Wochenende geht es dann wieder bergauf. Schauen wir kurz auf den Dresdner Abendverkehr. A17 Dresden Richtung Prag. In Höhe Dresden-Gorbitz steht noch immer ein defekter LKW auf der Standspur. B169 zwischen dem Abzweig nach Röderau und Elbbrücke in Riesa ist gesperrt. Da wird immer noch eine Ölspur beseitigt. Und geblitzt wird auf der Striesener Straße stadtauswärts.
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0: Mit Daniel Pavel und gleich mit Jens Umbreit, der bringt uns sportlich auf den Stand der Dinge.
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1: Sonntag geht's los für Dynamo Dresden, der Start in die neue Saison in der zweiten Fußball-Bundesliga. Es gibt zum Auftakt das Duell beim ersten FC Nürnberg und das wird dann auch das erste Pflichtspiel für Mittelfeldspieler Nikolai Rapp im schwarz-gelben Trikot. Und der hat an Nürnberg durchaus gute Erinnerungen.
2: Ich hatte mein Zweitligadebüt in Nürnberg. Ich habe in Nürnberg schon ein Tor gemacht. Das passiert auch nicht so oft. Von daher freue ich mich auf das Spiel. Vor allem, dass wir dann mit so vielen Fans dabei sind. Und ich glaube, wir können es alle kaum erwarten.
1: 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Florian Wellbrock hat bei der Schwimm-Europameisterschaft in Paris seinen zweiten Titel innerhalb von 24 Stunden gewonnen. Nach Gold über 10 Kilometer im Freiwasser setzte sich der 28-Jährige in der Seine auch über 5 Kilometer durch. Wellbrock gewann, wie schon gestern, vor dem Ungarn David Bethlehem. Das deutsche Leichtathletikteam muss bei der anstehenden Europameisterschaft in Birmingham auf Mohamed Abdellahi verzichten. Der 27-Jährige hat seine Starts über 5.000 und 10.000 Meter wegen anhaltender Fußprobleme abgesagt. Abdellahi galt auf beiden Strecken als Medaillenkandidat. Die Europameisterschaften beginnen am kommenden Montag.
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13: Mit Luise Lepart. Der Drohnenvorfall am Flughafen Leipzig findet bundesweit Beachtung. Bundesinnenminister Alexander Dobrindt unterbricht seinen Italienurlaub wegen des Zwischenfalls in Schkeuditz. Der CSU-Politiker reise zu einer Lagebesprechung mit dem sächsischen Innenminister Armin Schuster am Flughafen an. Das teilte das Innenministerium in Berlin mit. Auch die Spitze der Sicherheitsbehörden von Bund und Ländern nehmen teil. Die gestoppte Spendenaktion der Wanderast am Amselsee löst in Sachsen eine Welle von Unverständnis aus. Nach heftiger Kritik in den sozialen Medien lehnte Betreiberin Verena Leister das gesammelte Geld ab. Für viele Unterstützer ist das völlig unbegreiflich.
14: Ich kann die Leute einfach nicht verstehen. Eine Spende ist, wenn ich freiwillig was von meinem Vermögen an jemanden abgebe, dem ich helfen will. Dann ist das meine freie Entscheidung.
15: Sie brauchen das Geld, es muss ja weitergehen. Ich weiß nicht, was aus unserer Gesellschaft geworden ist.
16: Ich denke, jeder, der gespendet hat, hat es von Herzen gemacht. Und er möchte auch, dass das dort wieder aufgebaut wird und dass es nach Möglichkeit noch viel schöner wird, als es vorher war. Ich finde das einfach schrecklich.
13: Ein 53-jähriger Mann hat seinen Hund bei 30 Grad Außentemperatur in einem verschlossenen Auto am Hauptbahnhof zurückgelassen. Mitarbeiter der städtischen Polizeibehörde entdeckten die Pudelmischung gestern im Wagen, der in der prallen Sonne abgestellt war. Das Tier zeigte bereits erste Anzeichen einer Dehydrierung, da die Belüftung im Fahrzeug nicht ausreichte. Nach einem Suchaufruf über die Lautsprecheranlage erschien der Halter und befreite den Hund. Gegen den Mann wurde nun ein Ordnungswidrigkeitsverfahren nach dem Tierschutzgesetz eingeleitet. Sachsens Tafeln suchen händeringend nach mehr ehrenamtlichen Fahrern für die Abholung von Lebensmitteln. Laut Sprecher Stefan Trutschler führt der Personalmangel, besonders in der Ferienzeit, dazu, dass wichtige Touren gekürzt werden müssen. Zusätzlich belasten gestiegene Sprit- und Energiekosten die Einrichtungen massiv. So haben sich beispielsweise die Stromkosten für das Kühlhaus in Dresden verdreifacht. Es häufen sich Meldungen über aus dem Ruder gelaufene KI-Versuche großer Entwickler. Nun meldet Anthropic, dass KI einen Menschen täuschen wollte, um eine Schwachstelle in eine Software einzuschleusen. Die Forscher waren verblüfft, denn das KI-Modell nutzte seinen Zugang zum Internet nicht nur für Programmierhilfen, sondern legte eigenständig gefälschte Identitäten an und verschickte Phishing-Mails, um die Softwarebetreuer auszutricksen.
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18: Auch heute Abend wieder drückend, schwül, warm und auch die kommende Nacht nicht wirklich erfrischend. Ansonsten morgen der Donnerstag mit viel Sonne und ein paar harmlosen Wolken zwischendrin. bei Temperaturen wieder an die 30 Grad Marke. Und am Freitag, da wechselt dann der Wind und kommt dann aus nordwestlicher Richtung. Da wird es mal kurzzeitig ein bisschen kühler, maximal 25 Grad. Am Wochenende geht es dann wieder bergauf. Schauen wir kurz auf den Dresdner Abendverkehr. A17 Dresden Richtung Prag in Höhe Dresden-Gorbitz steht noch immer ein defekter LKW auf der Standspur. B169 zwischen dem Abzweig nach Röderau und Elbbrücke in Riesa ist gesperrt. Da wird immer noch eine Ölspur beseitigt. Und geblitzt wird auf der Stresener Straße stadtauswärts.
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18: Und gleich mit frischem Wind und dem bekannten Sound der Fußballweltmeisterschaft. Der große Song von Shakira und Badaboy mit Dai Dai kommt nach einem absoluten Klassiker von Elton John. I'm Still Standing und nach dieser schönen Nummer aus Deutschland. Das sind Glasperlenspiel und Geiles Leben. Wünschen ganz entspannten, schönen, heißen Mittwochfeierabend.
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0: Shakira und Burna Boy mit Dai Dai.
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0: So, dank Ihnen und Ihrer Spenden sind die Kinder der Kinderarche ja auf großer Ferienfahrt in Oberwiesenthal. Und nach der Fahrt mit der Fichtelbergbahn, da mussten auch alle ja wieder zurück ins Hotel. Christine von André und die Morgenmädels ist mit dabei. Christine, wie habt ihr das angestellt?
2: Oh, und heute haben wir was ganz Spannendes gemacht, und zwar eine richtig lange Wanderung. Bei mir ist jetzt die kleine Lari. Wie alt bist du?
3: 8.
2: Und sag mal, wie viel bist du heute gelaufen?
3: 2,5 Stunden ungefähr.
2: Und wie hat sich das angefühlt?
3: Sehr anstrengend.
2: Und was haben wir denn im Wald alles entdeckt?
3: Tierspuren, kleine Becher und einen Frosch hatten wir auch noch entdeckt.
2: Und bei den Tierspuren, was waren denn das für welche? Weißt du das?
3: Reh und Hund oder Wolf.
2: Woran hast du das erkannt?
3: Hunde, die haben solche scharfen Krallen, und Wölfe auch. Hunde und Wölfe gehören zusammen. Ich habe zu Hause ein Tierlexikon. Weil ich mal Tierärztin werden möchte und dann möchte ich wissen, wie die Fußspuren aussehen möchte. Weil ich habe gemerkt, dass Tiere etwas Besonderes sind, weil sie flauschig sind und manchmal sind sie auch niedlich.
2: Und was machen wir jetzt nach der langen Wanderung?
3: Erstmal schön abduschen, dann essen gehen, dann werden wir ins Bett gehen.
2: Machen wir so, bis dann.
3: Bis dann.
0: Die schönsten Bilder von der Ferienfahrt gibt's bei uns auf der Seite.
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9: Auch heute Abend schön lange draußen sitzen, eigentlich kein Problem. Und vielleicht vorm Schlafengehen nochmal kalt duschen. Denn es wird wieder eine tropisch warme Nacht mit Temperaturen über 20 Grad meistens. Die Gebäude haben sich ja auch aufgeheizt. Das heißt, so richtig durchlüften ist nicht. Und morgen, der Donnerstag, rasch aufgelockert und sonnig. Und bei Temperaturen bis zu 30 Grad ein Quäntchen kühler als heute. Und dann kommt so Wind von Nordwesten her und bringt kühlere Luft am Freitag, bevor es am Wochenende mit den Temperaturen wieder bergauf geht. Schauen wir auf den Dresdner Abendverkehr, da rollt es insgesamt. Blitzer haben wir auf der Striesener Straße, da stehen sie stadtauswärts und ein anderer Blitzer steht auf der Lipsiusstraße. Gute Fahrt!
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9: Mit Daniel Pavel und mit dem Typ, der vom Klavier auf der Bühne einen Flickflack rückwärts macht. Warum? Weil das kann. Hier ist Benson Boone und Beautiful Things. Entspannten, heißen Mittwochfeierabend zusammen.

0: Wunderschönen Mittwochabend mit alle Farben und Fading. So, welche Musik hören denn die Stars und Sternchen gerne und von welcher lassen sie sich denn beeinflussen? Heute geht's mal bei meinem besonderen Musikmoment um einen Musiker, der zu einem Konzert nach Sachsen kommt.
1: Ich bin Iggy Kelly und das ist mein besonderer Musikmoment.
0: So, du bist ja eingeladen auf einem der größten Stadtfeste in Deutschland, Canaletto in Dresden.
1: Oh, das freut mich wirklich sehr. Ich bin sehr dankbar. Vielen, vielen Dank auf jeden Fall.
0: So, und die sächsische Landeshauptstadt kennst du ja ganz gut. Hast's ja quasi erlaufen, gell?
2: Ich weiß noch, letztes Mal, wo ich in Dresden war, bin ich 1,5 Stunden durch Dresden gejoggt. Das war total witzig und total schön, mal zu joggen und so ein bisschen Sightseeing zu machen.
0: Ja. So. Iggy Kelly am Samstag, 15. August, live auf dem Theaterplatz zu deinem besonderen Musikmoment mal. Wer hat dich denn als Musiker besonders geprägt?
1: Nico Santos auf jeden Fall. Also wegen dem habe ich mehr oder weniger angefangen, Songs zu schreiben, weil ich irgendwie seine Musik so toll fand. Ich wollte das irgendwie nachmachen und auch so coole Musik machen.
0: Dann gibt's jetzt für Iggy und für alle anderen Nico Santos und Rooftop.

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5: Mit Luise Lepart. Der Drohnenvorfall am Flughafen Leipzig findet bundesweit Beachtung. Bundesinnenminister Alexander Dobrindt unterbricht seinen Italienurlaub wegen des Zwischenfalls in Schkeuditz. Der CSU-Politiker reise zu einer Lagebesprechung mit dem sächsischen Innenminister Armin Schuster am Flughafen an. Das teilte das Innenministerium in Berlin mit. Auch die Spitze der Sicherheitsbehörden von Bund und Ländern nehmen teil. Die gestoppte Spendenaktion der Wanderast am Amselsee löste in Sachsen eine Welle von Unverständnis aus. Nach heftiger Kritik in den sozialen Medien lehnte Betreiberin Verena Leister das gesammelte Geld ab. Für viele Unterstützer ist das völlig unbegreiflich.
6: Ich kann die Leute einfach nicht verstehen. Eine Spende ist, wenn ich freiwillig was von meinem Vermögen an jemanden abgebe, dem ich helfen will. Dann ist das meine freie Entscheidung.
7: Sie brauchen das Geld, es muss ja weitergehen. Ich weiß nicht, was aus unserer Gesellschaft geworden ist.
8: Ich denke, jeder, der gespendet hat, hat es von Herzen gemacht. Und er möchte auch, dass das dort wieder aufgebaut wird und dass es nach Möglichkeit noch viel schöner wird, als es vorher war. Ich finde das einfach schrecklich.
5: Ein 53-jähriger Mann hat seinen Hund bei 30 Grad Außentemperatur in einem verschlossenen Auto am Hauptbahnhof zurückgelassen. Mitarbeiter der städtischen Polizeibehörde entdeckten die Pudelmischung gestern im Wagen, der in der prallen Sonne abgestellt war. Das Tier zeigte bereits erste Anzeichen einer Dehydrierung, da die Belüftung im Fahrzeug nicht ausreichte. Nach einem Suchaufruf über die Lautsprecheranlage erschien der Halter und befreite den Hund. Gegen den Mann wurde nun ein Ordnungswidrigkeitsverfahren nach dem Tierschutzgesetz eingeleitet. Sachsens Tafeln suchen händeringend nach mehr ehrenamtlichen Fahrern für die Abholung von Lebensmitteln. Laut Sprecher Stefan Trutschler führt der Personalmangel, besonders in der Ferienzeit, dazu, dass wichtige Touren gekürzt werden müssen. Zusätzlich belasten gestiegene Sprit- und Energiekosten die Einrichtungen massiv. So haben sich beispielsweise die Stromkosten für das Kühlhaus in Dresden verdreifacht. Es häufen sich Meldungen über aus dem Ruder gelaufene KI-Versuche großer Entwickler. Nun meldet Anthropic, dass KI einen Menschen täuschen wollte, um eine Schwachstelle in eine Software einzuschleusen. Die Forscher waren verblüfft, denn das KI-Modell nutzte seinen Zugang zum Internet nicht nur für Programmierhilfen, sondern legte eigenständig gefälschte Identitäten an und verschickte Phishing-Mails, um die Softwarebetreuer auszutricksen.
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9: In den nächsten Stunden können noch einzelne Schauer und Gewitter durchziehen. In der Nacht dann Tiefsttemperaturen zwischen 21 und 15 Grad. Morgen freundlicher, meist trocken, weiterhin windig, 24 bis 30 Grad. Und am Freitag sonnig, deutlich kühler, 19 bis 25 Grad. A9 Richtung Berlin, zwischen Bad Klosterlausitz und Reußig 2 Kilometer Stau und zwischen Köselitz und Kleinmarzehns 5 Kilometer Stau. A9 Richtung Nürnberg, Autopanne auf der Standspur zwischen Bad Dürrenberg und Kreuz Rippachtal. Die B184 ist gesperrt nach einem Unfall, da liegt ein Auto auf dem Dach zwischen Brode-Nauendorf und Brodau. Ein Feuerwehreinsatz in Leipzig auf der B87, Lyoner Straße und Schönauer Straße und in Oberwiera ist auch die Feuerwehr im Einsatz auf dem Schulberg. Wird gesperrt zwischen Waldenburger Straße und Hauptstraße. Geblitzt wird in Dresden auf der Striesener Straße und in Leipzig auf der Eutheutscher Straße, Wurzner Straße und Max-Liebermann-Straße.
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3: In den nächsten Stunden können noch einzelne Schauer und Gewitter durchziehen. In der Nacht dann Tiefsttemperaturen zwischen 21 und 15 Grad. Morgen freundlicher, meist trocken, weiterhin windig, 24 bis 30 Grad und am Freitag sonnig, deutlich kühler, 19 bis 25 Grad. Die B184 ist gesperrt nach einem Unfall zwischen Brode-Nauendorf und Brodau. Die Feuerwehr ist im Einsatz in Leipzig auf der Leoner Straße und Schönauer Straße, weiterer Feuerwehreinsatz in Oberwiera auf dem Schulberg. Und geblitzt wird in Dresden auf der Lipser Straße und in Leipzig auf der Eutritscher Straße, Wurzner Straße und Max-Liebermann Straße.
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2: Mit Luise Lippert, schönen guten Abend. Wie es um den Zustand der Brücke Budapester Straße steht, soll ein Belastungstest zeigen. Am Montag werden spezielle Schwerlastfahrzeuge schrittweise über das Bauwerk fahren. Dabei messen zahlreiche Sensoren, wie sich die Brücke unter der Belastung verhält. Die Chefin vom Straßen- und Tiefbauamt, Simone Prüfer, erhofft sich dadurch eine baldige Freigabe der Brücke.
3: Wir wollen den Verkehr natürlich auf der Budapester Brücke kontrolliert und sicher freigeben. Wir wollen dieses statische System nochmal neu bewerten, um dann zu sagen, wir können hier noch drauf fahren ohne weitere Maßnahmen. Wir müssen weitere Hilfsstützen noch errichten, um das sicherzustellen. Oder die Brücke ist gar nicht mehr befahrbar. Auch das Szenario gibt es. Und dieses Ergebnis soll uns dieser Belastungstest bringen.
2: Sachsens Tafeln suchen händeringend nach mehr ehrenamtlichen Fahrern für die Abholung von Lebensmitteln. Laut Sprecher Stefan Trutschler führt der Personalmangel, besonders in der Ferienzeit, dazu, dass wichtige Touren gekürzt werden müssen. Zusätzlich belasten gestiegene Sprit- und Energiekosten die Einrichtungen massiv. Ein Feuer hat heute Mittag auf der Pernaer Landstraße gewütet. Auf einem Privatgrundstück ist laut unserem Reporter ein Carport vollständig niedergebrannt. Die Flammen griffen auch auf einen benachbarten Schuppen über. Personen kamen bei dem Vorfall nicht zu Schaden. Die Löscharbeiten führten zu Verkehrsbehinderungen. Die Pernaer Landstraße war gesperrt und die Buslinie 65 musste umgeleitet werden.
1: Und jetzt weitere Nachrichten aus Deutschland und der Welt.
4: Ich bin Moritz Einzel. Sachsens Innenminister Schuster hat den Drohnenfund am Leipziger Flughafen als sehr ernsten Sicherheitsvorfall bezeichnet. Landes- und Bundespolizei ermitteln unter Hochdruck. Auf dem Gelände des Flughafens Leipzig-Halle war in der Nacht eine Drohne mit Sprengstoffvorrichtung gefunden worden. Auch Sprengstoff soll daran befestigt gewesen sein. Nun wird untersucht, ob es sich um einen Anschlagsversuch handelt. Der sogenannte Idiotentest wird in Deutschland immer seltener angeordnet. Im vergangenen Jahr gab es rund 70.100 medizinisch-psychologische Untersuchungen, fast 7% weniger als im Jahr davor. Zoe Tassovali berichtet.
5: Für viele Autofahrer ist es der wohl unangenehmste Termin überhaupt. Die Untersuchung, die entscheidet, ob man seinen Führerschein wiederbekommt. Genau solche Untersuchungen gibt es inzwischen aber seltener. Trotzdem geht es in fast jedem zweiten Fall immer noch um Alkohol. Erst danach folgen Drogen und Medikamente.
4: Mitglieder und Unterstützer einer rechtsextremen Gruppierung sind in Hamburg zu Haftstrafen verurteilt worden. Es handelt sich um die sogenannte letzte Verteidigungswelle. Das Oberlandesgericht verhängte gegen die jungen Angeklagten Strafen von bis zu 5 Jahren Gefängnis. Die rechte Zelle hatte Spreng- und Brandanschläge geplant und erste Brandanschläge schon verübt. Bei der Tour de France der Frauen hat sich die deutsche Radsporthoffnung Antonia Niedermayer auf den 4. Platz der Gesamtwertung verbessert. Die 23-Jährige aus Rosenheim erreichte bei der 5. Etappe von Mâcon nach Belleville-en-Beaujolais als 6. das Ziel. Den Tagessieg holte sich Topfavoritin Demi Vollering aus den Niederlanden vor der gesamtführenden Marlene Reusser aus der Schweiz.
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6: In den nächsten Stunden können noch einzelne Schauer und Gewitter durchziehen. In der Nacht dann Tiefsttemperaturen zwischen 21 und 15 Grad. Morgen freundlicher, meist trocken, weiterhin windig, 24 bis 30 Grad. Und am Freitag sonnig, deutlich kühler, 19 bis 25 Grad. Die B115 ist bei Fichtenhöhe nach einem Unfall gesperrt. Ebenfalls gesperrt nach einem Unfall die B184 zwischen Brode-Nauendorf und Brodau. Dann ist die Feuerwehr im Einsatz in Leipzig, Leoner Straße, Ecke Schönauer Straße und in Obervira auf dem Schulberg. Geblitzt wird in Dresden auf der Lipsestraße, dann in Leipzig auf der Eutritscher Straße, Wurzner Straße und Max-Liebermann Straße. Und auf der B87 zwischen Mockrena und Torgau am Abzweig Audenhain. Beidseitig.
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16: In den nächsten Stunden können noch einzelne Schauer und Gewitter durchziehen. In der Nacht dann Tiefsttemperaturen zwischen 21 und 15 Grad. Morgen freundlicher, meist trocken, weiterhin windig, 24 bis 30 Grad. Und am Freitag sonnig, deutlich kühler, 19 bis 25 Grad. Die B115 ist nach einem Unfall gesperrt zwischen der A4-Abfahrt Kodersdorf und dem Kreisverkehr Görlitz. Also bei Fichtenhöhe, da gab es den Unfall. Außerdem ist die B184 gesperrt nach einem Unfall zwischen Brode-Nauendorf und Brodau. Und geblitzt wird auf der B87 zwischen Mokrena und Torgau am Abzweig Audenhain beidseitig.
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0: 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Gedanken zum Tag mit Maxi Konan.
1: Live-Konzerte, die gehören zu meinen absoluten Lieblingshobbys. Kein Vinyl, keine CD und kein Video im Netz kann mir annähernd das Gefühl geben, das ich bei solchen Veranstaltungen erlebe. Nicht nur die Musik ist toll, auch das Publikum ist auf besondere Art und Weise miteinander verbunden und ich schaffe mir Momente, an die ich mich noch ewig erinnern werde. Ich bin an so einem Abend einfach Teil von etwas Größerem. Ich bin beseelt, fast so, als wäre der Heilige Geist mitten im Publikum. Der Heilige Geist, da gab es doch eine Geschichte in der Bibel. Da erzählen die Jünger von einer ähnlichen Erfahrung. Der Heilige Geist bewegte die Menschen und verband sie miteinander im Pfingstwunder. Und vielleicht sind wir dann nach so einem Ereignis auch so mit uns selbst verbunden, dass es unserem Leben, zumindest für eine gewisse Zeit, einen neuen Klang gibt.
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2: Mit Luise Lippert, schönen guten Abend. Hier geht's weiter mit der Kirnitschtalbahn. Bei dem Unwetter gestern Abend in der Sächsischen Schweiz stürzte ein Baum um und riss die Oberleitung herunter. Der Bahnbetrieb musste daraufhin bis auf Weiteres eingestellt werden. Sabine Schuricht vom RVSOE.
3: Aktuell arbeiten wir jetzt daran, die Schäden zu beseitigen. Wir können auch derzeit noch nicht sagen, ab wann der Bahnbetrieb wieder aufgenommen werden kann. Dazu würden wir auf unserer Internetseite auf rvsoe.de auch dann immer entsprechend informieren, sobald der Bahnbetrieb wieder aufgenommen wird.
2: Ein 53-jähriger Mann hat seinen Hund bei 30 Grad Außentemperatur in einem verschlossenen Auto am Hauptbahnhof zurückgelassen. Mitarbeiter der städtischen Polizeibehörde entdeckten die Pudelmischung gestern im Wagen, der in der prallen Sonne abgestellt war. Das Tier zeigte bereits erste Anzeichen einer Dehydrierung, da die Belüftung im Fahrzeug nicht ausreichte. Nach einem Suchaufruf über die Lautsprecheranlage erschien der Halter und befreite den Hund. Ein Belastungstest soll Klarheit über den Zustand der Brücke Budapester Straße bringen. Am Montag werden spezielle Schwerlastfahrzeuge schrittweise über das Bauwerk fahren. Dabei messen zahlreiche Sensoren, wie sich die Brücke unter der Belastung verhält. Sollte der Test positiv ausfallen, könnte sie bald schon wieder mit Tonnenbegrenzung für Pkw, Lkw und Busse der DVB freigegeben werden. Sollte der Test negativ verlaufen, müssten entweder weitere Hilfsstützen angebracht werden oder die Brücke weiterhin gesperrt bleiben.
0: Und jetzt weitere Nachrichten aus Deutschland und der Welt.
4: Ich bin Moritz Einzel. Nach dem Drohnenvorfall auf dem Leipziger Flughafen ermitteln die Behörden auf Hochtouren. Gestern spätabends war eine Drohne mit Sprengladung im Frachtbereich des Airports gefunden worden. Von einem sehr ernsten Sicherheitsvorfall spricht Sachsens Innenminister Schuster. Der Bericht von Fiona Reinert.
5: Und Leipzigs Oberbürgermeister findet, die Bedrohungslage in Deutschland hat damit eine neue Qualität erreicht. Er fordert, dass die Infrastruktur besser geschützt wird. Besonders weil Drohnen ja immer wieder für Aufregung an deutschen Flughäfen sorgen. Der Flughafenverband ADV beispielsweise hat ja deswegen auch schon gefordert, dass Flughäfen mit Drohnenabwehrsystemen ausgestattet werden.
4: FIFA-Präsident Infantino kämpft um seinen Job. Er hat das Spitzenpersonal des Fußball-Weltverbandes zu einer Krisensitzung nach Rabat in Marokko beordert. Hintergrund ist, dass Infantino Vermarktungsanteile an FIFA-Wettbewerben an private Investoren verkaufen wollte. Damit verscherzte er es sich mit mehreren Kontinentalverbänden. Am deutlichsten formulierte die europäische UEFA, dass sie kein Vertrauen mehr zu Infantino hat. Darf man über einen Mordprozess lachen? Die US-Amerikanerin Amanda Knox will ihre Erfahrungen rund um den aufsehenerregenden Mordfall Meredith Kircher in einer Comedy-Show verarbeiten. Dass die 39-Jährige beim Edinburgh Fringe Festival mit einem Programm auftreten will, sorgt bei der Familie des Mordopfers Kircher für Entsetzen. Knox sagt, bei Comedy gäbe es eigentlich kein Tabuthema. 2007 waren Knox und ihr damaliger Freund in Italien unter Mordverdacht geraten. Nach mehreren Jahren Haft wurden sie freigesprochen. Nächstes Gold für Florian Wellbrock. Der Schwimmer ist bei den Europameisterschaften in Paris heute auch im Freiwasserschwimmen über 5 Kilometer der schnellste gewesen. Erst gestern hatte der 28-Jährige aus Magdeburg über die 10 Kilometer triumphiert.
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7: In den nächsten Stunden können noch einzelne Schauer und Gewitter durchziehen. In der Nacht dann Tiefsttemperaturen zwischen 21 und 15 Grad. Morgen freundlicher, meist trocken, weiterhin windig, 24 bis 30 Grad. Und am Freitag sonnig, deutlich kühler, 19 bis 25 Grad. Die B115 ist nach einem Unfall gesperrt zwischen Kodersdorf und Görlitz in der Kunnersdorfer Senke. Geblitzt wird auf der B87 zwischen Mokrena und Torgau. Und in Leipzig auf der Eutritscher Straße, Max-Liebermann-Straße und Wurzner-Straße.
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17: In den nächsten Stunden können noch einzelne Schauer und Gewitter durchziehen. In der Nacht dann Tiefstemperaturen zwischen 21 und 15 Grad. Morgen freundlicher, meist trocken, weiterhin windig, 24 bis 30 Grad und am Freitag sonnig, deutlich kühler, 19 bis 25 Grad. Die B115 ist nach einem Unfall gesperrt zwischen Kodersdorf und Görlitz in der Kundersdorfer Senke. Geblitzt wird auf der B87 zwischen Mokrena und Torgau und in Leipzig auf der Eutritscher Straße, Max-Liebermann-Straße und Wurzener Straße.
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18: Mit Luise Lippert, schönen guten Abend. Wie es um den Zustand der Brücke Budapester Straße steht, soll ein Belastungstest zeigen. Am Montag werden spezielle Schwerlastfahrzeuge schrittweise über das Bauwerk fahren. Dabei messen zahlreiche Sensoren, wie sich die Brücke unter der Belastung verhält. Die Chefin vom Straßen- und Tiefbauamt, Simone Prüfer, erhofft sich dadurch eine baldige Freigabe der Brücke.
19: Wir wollen den Verkehr natürlich auf der Budapester Brücke kontrolliert und sicher freigeben. Wir wollen dieses statische System nochmal neu bewerten, um dann zu sagen, wir können hier noch drauf fahren ohne weitere Maßnahmen, wir müssen weitere Hilfsstützen noch errichten, um das sicherzustellen, oder die Brücke ist gar nicht mehr befahrbar. Auch das Szenario gibt es, und dieses Ergebnis soll uns dieser Belastungstest bringen.
18: Sachsens Tafeln suchen händeringend nach mehr ehrenamtlichen Fahrern für die Abholung von Lebensmitteln. Laut Sprecher Stefan Trutschler führt der Personalmangel, besonders in der Ferienzeit, dazu, dass wichtige Touren gekürzt werden müssen. Zusätzlich belasten gestiegene Sprit- und Energiekosten die Einrichtungen massiv. Ein Feuer hat heute Mittag auf der Pernaer Landstraße gewütet. Auf einem Privatgrundstück ist laut unserem Reporter ein Carport vollständig niedergebrannt. Die Flammen griffen auch auf einen benachbarten Schuppen über. Personen kamen bei dem Vorfall nicht zu Schaden. Die Löscharbeiten führten zu Verkehrsbehinderungen. Die Pernaer Landstraße war gesperrt und die Buslinie 65 musste umgeleitet werden.
10: Und jetzt weitere Nachrichten aus Deutschland und der Welt.
20: Ich bin Yves Simon. Am Flughafen Halle-Leipzig hat sich gerade Bundesinnenminister Dobrindt zu dem Drohnenvorfall letzte Nacht geäußert. Der CSU-Politiker spricht von einem verhinderten Anschlag. Das Sicherheitsrisiko bezeichnet er deswegen als hoch, und deswegen sollen auch die Vorkehrungen deutlich erhöht werden.
21: Dazu gehört neben einer intensiven Zusammenarbeit der Behörden eine intensive Zusammenarbeit auch der Länder. Und es wird sich darauf vorbereitet, auf weitere mögliche Bedrohungsszenarien, die es geben kann.
20: Letzte Nacht war nahe einer ukrainischen Frachtmaschine eine Drohne mit einer Sprengvorrichtung entdeckt worden. Außerdem ist ein anderes Flugzeug mit einem unbekannten Flugobjekt kollidiert. Jetzt ermitteln die Generalstaatsanwaltschaft und der sächsische Staatsschutz. In Hamburg sind Mitglieder und Unterstützer einer rechtsextremen Gruppierung zu Haftstrafen verurteilt worden. Es handelt sich dabei um die sogenannte letzte Verteidigungswelle. Das Oberlandesgericht hat gegen die jungen Angeklagten Strafen von bis zu 5 Jahren Gefängnis verhängt. Die rechte Zelle hatte Spreng- und Brandanschläge geplant und erste Brandanschläge auch schon verübt. Die Hütten des Deutschen Alpenvereins sind wegen Hitze und Trockenheit gerade massiv von Wasserknappheit betroffen. Nach Angaben des Verbands sind Waschräume zeitweise gar nicht mehr zugänglich. Um den Küchenbetrieb aufrechtzuerhalten, wird auf einer Hütte bei Berchtesgaden jetzt Trinkwasser per Hubschrauber eingeflogen. Normalerweise werden die Hütten aus Wasservorräten aus der näheren Umgebung versorgt. Bei der Tour de France der Frauen hat sich die deutsche Radsporthoffnung Antonia Niedermayer auf den 4. Platz in der Gesamtwertung verbessert. Die 23-Jährige kommt aus Rosenheim und bei der 5. Etappe ist sie als 6. ins Ziel gefahren. Den Tagessieg hat sich Topfavoritin Timi Vollering aus den Niederlanden geholt vor der gesamtführenden Marlene Reuser aus der Schweiz.
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22: In den nächsten Stunden können noch einzelne Schauer und Gewitter durchziehen. In der Nacht dann Tiefsttemperaturen zwischen 21 und 15 Grad. Morgen freundlicher, meist trocken, weiterhin windig, 24 bis 30 Grad. Und am Freitag sonnig, deutlich kühler, 19 bis 25 Grad.
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13: In den nächsten Stunden können noch einzelne Schauer und Gewitter durchziehen. In der Nacht dann Tiefsttemperaturen zwischen 21 und 15 Grad. Morgen freundlicher, meist trocken, weiterhin windig, 24 bis 30 Grad und am Freitag sonnig, deutlich kühler, 19 bis 25 Grad.
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7: Mit Luise Lippert, schönen guten Abend. Wie geht's weiter mit der Kirnitschtalbahn? Bei dem Unwetter gestern Abend in der Sächsischen Schweiz stürzte ein Baum um und riss die Oberleitung herunter. Der Bahnbetrieb musste daraufhin bis auf Weiteres eingestellt werden. Sabine Schuricht vom RVSOE.
8: Aktuell arbeiten wir jetzt daran, die Schäden zu beseitigen. Wir können auch derzeit noch nicht sagen, ab wann der Bahnbetrieb wieder aufgenommen werden kann. Dazu würden wir auf unserer Internetseite auf rvsoe.de auch dann immer entsprechend informieren, sobald der Bahnbetrieb wieder aufgenommen wird.
7: Ein 53-jähriger Mann hat seinen Hund bei 30 Grad Außentemperatur in einem verschlossenen Auto am Hauptbahnhof zurückgelassen. Mitarbeiter der städtischen Polizeibehörde entdeckten die Pudelmischung gestern im Wagen, der in der prallen Sonne abgestellt war. Das Tier zeigte bereits erste Anzeichen einer Dehydrierung, da die Belüftung im Fahrzeug nicht ausreichte. Nach einem Suchaufruf über die Lautsprecheranlage erschien der Halter und befreite den Hund. Ein Belastungstest soll Klarheit über den Zustand der Brücke Budapester Straße bringen. Am Montag werden spezielle Schwerlastfahrzeuge schrittweise über das Bauwerk fahren. Dabei messen zahlreiche Sensoren, wie sich die Brücke unter der Belastung verhält. Sollte der Test positiv ausfallen, könnte sie bald schon wieder mit Tonnenbegrenzung für Pkw, Lkw und Busse der DVB freigegeben werden. Sollte der Test negativ verlaufen, müssten entweder weitere Hilfsstützen angebracht werden oder die Brücke weiterhin gesperrt bleiben.
6: Und jetzt weitere Nachrichten aus Deutschland und der Welt.
9: Ich bin Yves Simon. Am Flughafen Halle-Leipzig hat sich gerade Bundesinnenminister Dobrindt zu dem Drohnenvorfall letzte Nacht geäußert. Der CSU-Politiker spricht von einem verhinderten Anschlag. Das Sicherheitsrisiko bezeichnet er deswegen als hoch und deswegen sollen auch die Vorkehrungen deutlich erhöht werden.
10: Dazu gehört neben einer intensiven Zusammenarbeit der Behörden eine intensive Zusammenarbeit auch der Länder und es wird sich darauf vorbereitet, auf weitere mögliche Bedrohungsszenarien, die es geben kann.
9: Letzte Nacht war nahe einer ukrainischen Frachtmaschine eine Drohne mit einer Sprengvorrichtung entdeckt worden. Außerdem ist ein anderes Flugzeug mit einem unbekannten Flugobjekt kollidiert. Jetzt ermitteln die Generalstaatsanwaltschaft und der Sächsische Staatsschutz. In Hamburg sind Mitglieder und Unterstützer einer rechtsextremen Gruppierung zu Haftstrafen verurteilt worden. Es handelt sich dabei um die sogenannte letzte Verteidigungswelle. Das Oberlandesgericht hat gegen die jungen Angeklagten Strafen von bis zu 5 Jahren Gefängnis verhängt. Die rechte Zelle hatte Spreng- und Brandanschläge geplant und erste Brandanschläge auch schon verübt. Die Hütten des Deutschen Alpenvereins sind wegen Hitze und Trockenheit gerade massiv von Wasserknappheit betroffen. Nach Angaben des Verbands sind Waschräume zeitweise gar nicht mehr zugänglich. Um den Küchenbetrieb aufrechtzuerhalten, wird auf einer Hütte bei Berchtesgaden jetzt Trinkwasser per Hubschrauber eingeflogen. Normalerweise werden die Hütten aus Wasservorräten aus der näheren Umgebung versorgt. Bei der Tour de France der Frauen hat sich die deutsche Radsporthoffnung Antonia Niedermayer auf den 4. Platz in der Gesamtwertung verbessert. Die 23-Jährige kommt aus Rosenheim und bei der 5. Etappe ist sie als 6. ins Ziel gefahren. Den Tagessieg hat sich Topfavoritin Timi Vollering aus den Niederlanden geholt vor der gesamtführenden Marlene Reuser aus der Schweiz.
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11: In den nächsten Stunden können noch einzelne Schauer und Gewitter durchziehen. In der Nacht dann Tiefsttemperaturen zwischen 21 und 15 Grad. Morgen freundlicher, meist trocken, weiterhin windig, 24 bis 30 Grad und am Freitag sonnig, deutlich kühler, 19 bis 25 Grad.
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15: In den nächsten Stunden können noch einzelne Schauer und Gewitter durchziehen. In der Nacht dann Tiefsttemperaturen zwischen 21 und 15 Grad. Morgen freundlicher, meist trocken, weiterhin windig, 24 bis 30 Grad und am Freitag sonnig, deutlich kühler, 19 bis 25 Grad.
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9: Ich bin Yves Simon. Nachdem letzte Nacht eine Drohne mit einer Sprengladung am Flughafen Halle-Leipzig in der Nähe einer ukrainischen Antonov-Maschine entdeckt und entschärft wurde, hat sich vorhin am Abend Bundesinnenminister Dobrindt ein Bild der Lage gemacht.
19: Meine Einschätzung, dass wir es hier mit einem hybriden Anschlagsszenario zu tun haben.
9: Terrorermittler prüfen auch eine politische Motivation. Vorfälle mit Drohnen hat es an Flughäfen ja schon häufiger gegeben, aber noch keinen, bei dem wirklich Sprengstoff mit im Spiel war. Sachsens Tafeln stehen unter massivem Druck. Nicht nur der Mangel an freiwilligen Helfern sorgt für Engpässe, auch die explodierenden Betriebskosten machen den Einrichtungen das Leben schwer. Anke Wolf berichtet.
20: Weil es an Fahrern fehlt, müssen laut Stefan Trutschler vom Vorstand der Tafel in Meißen Lebensmittel bei den Märkten liegen bleiben, besonders jetzt in der Ferienzeit. Dazu kommt die Belastung durch gestiegene Energiekosten. In Dresden zum Beispiel hat sich die Stromrechnung für das Kühlhaus innerhalb von 2 Jahren auf 3.000 Euro verdreifacht. In Meißen wird deshalb über die Anhebung des Preises für den sogenannten Warenkorb von 4 auf 5 Euro diskutiert. Mit Flyern wird zudem nach Helfern gesucht.
9: Trotz des Niedrigwassers in den Flüssen läuft die Energieversorgung in Deutschland bisher weiter stabil. Laut Wirtschaftsministerium gibt es keine Engpässe bei Öl und Kraftstoffen. Kraftwerke müssen auch nicht heruntergefahren werden. Anders sieht es im Ausland aus, in Ungarn und auch in Rumänien. Da sind Atomkraftwerke gedrosselt worden, in Österreich auch Wasserkraftwerke wegen fehlendem Kühlwasser. Das ist ein Schlag gegen internationale Schleuserkriminalität. In einer gemeinsamen Aktion mehrerer Staatsanwaltschaften und der Bundespolizei sind jetzt 3 hochrangige Schleuser festgenommen worden. Darunter ist ein 26-Jähriger im Raum Saarbrücken und auch 2 weitere Verdächtige in Serbien. Ihnen wird vorgeworfen, hunderte Flüchtlinge, vor allem aus Syrien, über das Mittelmeer nach Lampedusa und auch weiter nach Deutschland geschleust zu haben. Teilweise für bis zu 10.000 Euro pro Person. Die Spritpreise bei uns in Deutschland gehen spürbar nach unten. Laut ADAC haben sich Benzin und Diesel seit Wochenbeginn wieder deutlich verbilligt, ausgelöst durch den stark gesunkenen Ölpreis. Super E10 kostet im Durchschnitt momentan 2,13 Euro je Liter. Der Diesel liegt bei 2,20 Euro im Schnitt. Nach Ansicht des ADAC sind die Preise aber immer noch viel zu hoch. Es gibt weiteres Potenzial für Senkungen, da ist sich der Automobilclub sicher.
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22: In den nächsten Stunden können noch einzelne Schauer und Gewitter durchziehen. In der Nacht dann Tiefstemperaturen zwischen 21 und 15 Grad. Morgen freundlicher, meist trocken, weiterhin windig, 24 bis 30 Grad. Und am Freitag sonnig, deutlich kühler, 19 bis 25 Grad.
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3: Ich bin Yves Simon. Bundesinnenminister Dobrindt hat nach dem Drohnenvorfall am Flughafen Halle-Leipzig von einem verhinderten Anschlag gesprochen. Außerdem hat der CSU-Politiker angekündigt, dass sich Deutschland noch stärker gegen solche hybriden Bedrohungen absichern muss. Die Ermittlungen laufen, aber es gibt auch einen Verdacht und den schildert uns Fiona Reinhardt.
17: Also der Botschafter der Ukraine in Deutschland ist überzeugt, dass Russland dahinter steckt. Er wüsste nicht, wer das sonst sein könnte. Die Ermittler von der Generalstaatsanwaltschaft und vom LKA haben sich dazu aber bisher noch nicht geäußert. Die stecken ja auch noch mitten in den Ermittlungen.
3: Also bisher ist nur klar, die Drohne war vergangene Nacht in der Nähe ukrainischer Frachtmaschinen entdeckt worden. Sachsens Tafeln stehen unter massivem Druck. Nicht nur der Mangel an freiwilligen Helfern sorgt für Engpässe, auch die explodierenden Betriebskosten machen den Einrichtungen das Leben schwer. Anke Wolf berichtet.
20: Weil es an Fahrern fehlt, müssen laut Stefan Trutschler vom Vorstand der Tafel in Meißen Lebensmittel bei den Märkten liegen bleiben, besonders jetzt in der Ferienzeit. Dazu kommt die Belastung durch gestiegene Energiekosten. In Dresden zum Beispiel hat sich die Stromrechnung für das Kühlhaus innerhalb von 2 Jahren auf 3.000 Euro verdreifacht. In Meißen wird deshalb über die Anhebung des Preises für den sogenannten Warenkorb von 4 auf 5 Euro diskutiert. Mit Flyern wird zudem nach Helfern gesucht.
3: Im US-Bundesstaat Michigan hat der linksgerichtete Demokrat Al Syed die Vorwahl gewonnen. Er steht damit bei den Kongresswahlen im November auf dem Stimmzettel. Der 41-Jährige hat sich gegen die moderatere Demokratin Stevens durchgesetzt. Unterstützt wurde er unter anderem von Bernie Sanders. Die Demokraten wollen ihren Senatssitz im Bundesstaat verteidigen. Gewinnt Al Syed, wäre er der erste muslimische Senator in der Geschichte der USA. Bei der Schwimm-Europameisterschaft in Paris hat es wieder einen deutschen Sieg gegeben. Der Wasserspringer Moritz Wesemann ist zum 2. Mal Europameister geworden. 4 Tage nach seinem Sieg vom 1-Meter-Brett ist der 24-Jährige auch im Finale vom Dreier Europameister geworden. Das ist ihm auch schon vor 3 Jahren geglückt. Wirbel gerade um das Finale der Fußball-Weltmeisterschaft 2030. Da dementiert die FIFA gerade Berichte, wonach Präsident Gianni Infantino Marokko das Endspiel schon fest zugesagt haben soll. Das Finale könnte demnach im neuen Hassan-Stadion in Casablanca steigen. Entschieden ist aber noch nichts, beteuert die FIFA jetzt. Spanien, Portugal und Marokko richten die WM 2030 ja gemeinsam aus und die ersten Partien, die finden in Südamerika statt.
1: Das Radio Dresden Wetter.
21: Tiefsttemperaturen zwischen 21 und 15 Grad. Heute im Laufe des Tages freundlich und trocken. Nur im Zittauer Gebirge sind kräftige Gewitter möglich. Teils böiger Wind, 24 bis 30 Grad. Morgen viel Sonnenschein, etwas kühler, 19 bis 25 Grad.
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8: Ich bin Yves Simon. Mitten in den Ferienmonaten ist am Flughafen Halle-Leipzig ein Anschlag verhindert worden, möglicherweise auch mit Toten oder Verletzten. Zumindest aber mit großen Schäden. Innenminister Dobrindt spricht nach dem Drohnenfund von letzter Nacht von einem hybriden Anschlagsszenario, das aber zum Glück abgewehrt werden konnte.
9: Das heißt, bei professioneller Technik muss man davon ausgehen, dass möglicherweise der und die Täter auch die Abwehrmaßnahmen bereits kennen und darauf aufbauend Technologien verwenden, die durch bestehende Abwehrtechnik nicht identifiziert werden kann.
8: Eine mit Sprengstoff bestückte Drohne war letzte Nacht nahe ukrainischer Frachtmaschinen auf dem Flughafengelände entdeckt worden. Nach einer Bedrohung mit einer Schusswaffe in einer Regionalbahn am Leipziger Hauptbahnhof hat die Bundespolizei jetzt einen Tatverdächtigen ermittelt.
10: Knapp 2 Wochen nach der Tat haben Ermittler die Wohnung eines 28-jährigen Griechen in München durchsucht. Ihm wird vorgeworfen, Ende Juli einem 37-jährigen Mann während eines Streits in einer Regionalbahn eine Waffe an die Schläfe gehalten zu haben. Die Beamten stellten dabei eine mutmaßliche Gasdruckwaffe sowie mehrere verbotene Messer sicher. Die Ermittlungen wegen Bedrohung und möglicher Verstöße gegen das Waffengesetz dauern an. Stella Stürmer, Nachrichtenredaktion.
8: In der Ostukraine spitzt sich die Lage weiter zu. Aus Kramatorsk sollen mehr als 500 Kinder und Jugendliche mit ihren Begleitern rausgeholt werden. Der Gouverneur spricht von einer schwierigen, aber notwendigen Entscheidung, weil russische Truppen vorrücken und immer wieder Menschen bei Angriffen sterben oder verletzt werden. Präsident Selenskyj hat außerdem nach eigenen Angaben mit NATO-Generalsekretär Rutte über neue Luftabwehrraketen gesprochen, um die Städte besser schützen zu können. Unionsfraktionschef Rei wirbt für das Rentenpaket der schwarz-roten Bundesregierung. Im ersten hat er das Vorhaben eine Jahrhundertreform genannt und er warnt davor, einzelne Bausteine jetzt wieder anzufassen, zum Beispiel die abschlagsfreie Frührente nach 45 Beitragsjahren. Über die Frührente wird heftig gestritten, weil mehrere Ostministerpräsidenten das geplante Aus der Regelung kritisieren. Nächstes Gold für Florian Wellbrock. Der Schwimmer ist bei den Europameisterschaften in Paris auch im Freiwasserschwimmen über 5 Kilometer der schnellste gewesen. Erst am Vortag hatte der 28-Jährige aus Magdeburg über die 10 Kilometer gewonnen.
7: Das Radio Dresden Wetter.
11: Tiefsttemperaturen zwischen 21 und 15 Grad. Heute im Laufe des Tages freundlich und trocken. Nur im Zittauer Gebirge sind kräftige Gewitter möglich. Teils böiger Wind, 24 bis 30 Grad. Morgen viel Sonnenschein, etwas kühler, 19 bis 25 Grad.
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